0: Grad maximal. Und der Zwei-Tage-Trend: morgen insgesamt grau und nass bei 14 Grad maximal. Und übermorgen am Scheine für Vereine Montag schon wieder ein bisschen freundlicher.
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1: Wir starten in den Samstag. Ihr hört Ostseewelle. Es ist der 10. Oktober. Ich bin Elisabeth Reinhold und habe für euch in die Sterne geguckt.
2: Widder.
1: Ihr habt heute Hummeln im Hintern, also raus und etwas erleben, bevor ihr euch zu Hause zurückzieht.
2: Stier.
1: Schlendert mal wieder über den Wochenendmarkt. Herbstliche Leckereien laden garantiert schneller im Korb als geplant.
2: Zwillinge.
1: Heute seid ihr Gesprächsmagnet. Selbst beim Bäcker könnte aus zwei Sätzen plötzlich eine längere Unterhaltung werden.
2: Krebs.
1: Ein freier Samstag ohne Wecker tut gut. Lasst den Tag beginnen, wenn ihr wirklich ausgeschlafen seid.
2: Löwe.
1: Mars weckt euren Ehrgeiz. Beim Sport wollt ihr gewinnen, übertreibt es aber nicht.
2: Jungfrau.
1: Ran an den Keller, Garage oder die Abstellkammer. Was dort seit Jahren herumliegt, darf heute endlich weg.
2: Waage.
1: Ein schönes Foto entsteht eher zufällig, also Handy raus, wenn ihr unterwegs seid, für einen besonderen Herbstmoment.
2: Skorpion.
1: Heute schmeckt Gesellschaft besser als Alleinsein. Verabredet euch spontan zum Essen.
2: Schütze.
1: Fahrt einfach mal raus ins Blaue. Nicht jeder Samstag braucht vorher einen großen Plan.
2: Steinbock.
1: Lasst die Arbeit Arbeit sein. Berufliche Mails können problemlos bis Montag warten.
2: Wassermann.
1: Ein Flohmarkt oder Trödelladen könnte heute kleine Schätze bereithalten. Schaut genauer hin.
2: Fische.
1: Ein bisschen Wellness wäre perfekt. Sauna, Badewanne oder eine lange Dusche reichen schon für ein Urlaubsgefühl. 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
1: Ich bin Dirk Zeitler. Die Deutsche Bahn tritt bei der Sanierung ihres stark belasteten Netzes auf die Bremse. Bis 2031 sollen nur noch 13 statt 21 vielbefahrene Strecken umfassend erneuert werden. Die übrigen Projekte kommen später dran.
2: Der Knackpunkt ist, die Bahn will weniger Großbaustellen gleichzeitig stemmen und dafür die Abläufe verbessern. Umleitungsstrecken sollen besser vorbereitet und der Verkehr nach einer Sanierung schrittweise wieder hochgefahren werden. Denn zuletzt gab es nach Bauarbeiten immer wieder Probleme mit Verspätungen und Zugausfällen. Gestrichen werde aber keine Sanierung, betonen Bahn und Bund. Dringend notwendige Arbeiten sollen auch auf den später eingeplanten Strecken stattfinden. Thomas Bleskin, Nachrichtenredaktion.
1: Die USA haben weitreichende Sanktionen gegen den Internationalen Strafgerichtshof verhängt. Transaktionen mit dem Gericht werden verboten und sämtliche Vermögenswerte in den USA gesperrt. Die Maßnahmen treten nach 180 Tagen in Kraft. Ein Anlass ist der Haftbefehl gegen Israels Ministerpräsident Netanyahu wegen des Verdachts auf Kriegsverbrechen. Deutschland und 8 weitere Vertragsstaaten weisen die Sanktionen entschieden zurück. Die asiatischen Plattformen Shein, Temu und AliExpress haben im dritten Quartal in Deutschland deutlich weniger umgesetzt. Das teilte der Bundesverband E-Commerce und Versandhandel mit. Die Erlöse gingen im Vergleich zum Vorjahreszeitraum um mehr als ein Drittel zurück.
3: Die zusätzlichen Kosten für kleine Pakete aus Nicht-EU-Staaten bremsen den Boom der Plattformen. Seit dem Sommer sind alle Sendungen aus Drittstaaten zollpflichtig. Für Kleinsendungen bis 150 Euro ist eine Pauschale von 3 Euro fällig. Ab November gilt zudem eine Bearbeitungsgebühr von 2 Euro. Gerade die günstigen Produkte aus Asien werden dadurch teuer und verlieren offenbar Käufer. Online-Händlern aus Deutschland setzen die billigen Shops aus Asien seit einiger Zeit zu. Deshalb fordert der Branchenverband, bestehende Regeln konsequent durchzusetzen. Thomas Bremser, Nachrichtenredaktion.
1: Zum Sport. Ausgerechnet Niklas Füllkrug hat Borussia Dortmund nach der langen Länderspielpause den ersten Fußball-Bundesliga-Rückschlag beschert. Der Ex-Dortmunder erzielte in der Nachspielzeit den 2:2-Ausgleich für Werder Bremen. Es war Dortmunds erster Punktverlust nach 4 Siegen in den ersten 4 Spielen.
4: Unsere Nachtschwärmer, schauen wir mal aufs Wetter hier bei Ostseewelle. Es bleibt in den nächsten Stunden dicke bewölkt. Immer wieder wird es auch nass bei Temperaturen um 10 Grad. Tagsüber ändert sich daran erstmal nichts. Nur vereinzelt reißen die Wolken mal auf für ein paar Sonnenstrahlen. Immer wieder brauchen wir auch mal einen Regenschirm in einigen Regionen bei 17 Grad maximal. Und das 2-Tage-Trend. Morgen insgesamt grau und nass bei 14 Grad maximal. Und übermorgen im Scheine für Vereine Montag schon wieder ein bisschen freundlicher.
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1: Take That und Michael Patrick Kelly. Feel My Love.

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1: Ich bin Dirk Zeitler. Die US-Regierung hat Sanktionen gegen den Internationalen Strafgerichtshof verhängt. Die Ankündigung kam nur Stunden, nachdem die frühere Richterin am Weltstrafgericht Pillay den Friedensnobelpreis erhalten hatte.
2: Die USA machen ernst. Sie wollen das Gericht Stein für Stein abbrechen. So hatten sie gedroht. Und diese Strafmaßnahmen treffen tatsächlich das gesamte Gericht. Es kann abgekoppelt werden von allen finanziellen Transaktionen, der digitalen Kommunikation. Das Gericht wäre also total gelähmt. Und warum? Für die USA ist das Weltstrafgericht politisch ausgerichtet. Es richte sich gegen die USA und seine Verbündeten, so sagen sie. Aus Amsterdam, Bettina Visser.
1: Mit der neuen Führerscheinreform soll es für Fahrschüler ab dem kommenden Jahr im günstigsten Fall bis zu 1.000 Euro günstiger werden. Das sagte Bundesverkehrsminister Bilger der Welt. Fahrlehrerverbände bleiben skeptisch.
3: Bis zu 1.000 Euro weniger, das wäre eine große Entlastung, denn ein Führerschein kostet im Schnitt rund 3.400 Euro. Die Reform soll vor allem durch digitalen Theorieunterricht und weniger Bürokratie Geld sparen. Geplant sind außerdem Änderungen bei Prüfungen und Pflichtfahrten. Fahrlehrerverbände warnen jedoch, weniger Unterricht und Übung könnten die Sicherheit gefährden. Sie wollen, dass ein Teil der Theorie weiter im Klassenzimmer stattfindet. Noch ist die Reform nicht beschlossen, Bundestag und Bundesrat müssen zustimmen. Starten könnte sie Anfang nächsten Jahres. Thomas Bremser, Nachrichtenredaktion.
1: Die Bahn saniert weniger Strecken als geplant. Bis 2031 sollen nur noch 13 statt 21 vielbefahrene Strecken umfassend erneuert werden. Das teilten die Deutsche Bahn und das Verkehrsministerium mit. Die übrigen Sanierungen folgen später. Wann genau ist offen? Der ursprüngliche Zeitplan, bis 2036 alle rund 40 geplanten Strecken fertigzustellen, gilt nicht mehr. Zum Sport. Ausgerechnet Niklas Füllkrug hat Borussia Dortmund nach der langen Länderspielpause den ersten Fußball-Bundesliga-Rückschlag beschert. Der Ex-Dortmunder erzielte in der Nachspielzeit den 2:2-Ausgleich für Werder Bremen. Es war Dortmunds erster Punktverlust nach 4 Siegen in den ersten 4 Spielen.
4: Schönen guten Morgen und einen guten Start in den Samstag. Ihr hört Ostseewelle mit dem Blick aufs Wetter. Sind viele Wolken unterwegs, streckenweise wird es auch nass bei Temperaturen um 10 Grad. Auch tagsüber immer mal wieder in einigen Ecken unseres Landes Regen mit dabei, bei 17 Grad maximal. Und der Zwei-Tage-Trend, morgen insgesamt grau und nass. Typischer Couch-Sonntag bei 14 Grad maximal. Und übermorgen am Scheine für Vereine Montag wird es wieder ein bisschen freundlicher.
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1: Ich bin Dirk Zeitler. In Mecklenburg-Vorpommern nimmt ein rot-rot-grünes Regierungsbündnis weiter Form an. Nach der SPD hat jetzt auch die Linke für Koalitionsverhandlungen gestimmt, und zwar einstimmig. Das hat der Landesvorstand am späten Abend bestätigt. Zuvor hatten die Verhandlungsführer aller drei Parteien nach Abschluss der Sondierungsgespräche die Aufnahme von Koalitionsverhandlungen empfohlen. Jetzt sind noch die Grünen dran. Die entscheiden heute bei einem kleinen Parteitag in Rostock. Stimmen sie zu, starten die Verhandlungen am Montag. Die US-Regierung hat Sanktionen gegen den Internationalen Strafgerichtshof verhängt. Man werde Transaktionen mit dem Gericht untersagen, seine Ressourcen abschneiden und seine Handlungsfähigkeit beschränken, teilte das US-Außenministerium mit. Die Ankündigung kam nur Stunden, nachdem die frühere Richterin am Weltstrafgericht Pillay den Friedensnobelpreis erhalten hatte.
2: Die USA machen ernst. Sie wollen das Gericht Stein für Stein abbrechen. So hatten sie gedroht. Und diese Strafmaßnahmen treffen tatsächlich das gesamte Gericht. Es kann abgekoppelt werden von allen finanziellen Transaktionen, der digitalen Kommunikation. Das Gericht wäre also total gelähmt. Es gibt nur noch eine Hoffnung. Die Sanktionen treten nämlich erst in 6 Monaten in Kraft. Es gibt also Zeit zum Verhandeln. Aus Amsterdam, Bettina Fisser.
1: Die Deutsche Bahn tritt bei der Sanierung ihres stark belasteten Netzes auf die Bremse. Bis 2031 sollen nur noch 13 statt 21 vielbefahrene Strecken umfassend erneuert werden. Die übrigen Projekte kommen später dran.
3: Der Knackpunkt ist, die Bahn will weniger Großbaustellen gleichzeitig stemmen und dafür die Abläufe verbessern. Umleitungsstrecken sollen besser vorbereitet und der Verkehr nach einer Sanierung schrittweise wieder hochgefahren werden. Denn zuletzt gab es nach Bauarbeiten immer wieder Probleme mit Verspätungen und Zugausfällen. Gestrichen werde aber keine Sanierung, betonen Bahn und Bund. Dringend notwendige Arbeiten sollen auch auf den später eingeplanten Strecken stattfinden. Thomas Bleskin, Nachrichtenredaktion.
1: Zum Sport. Ausgerechnet Niklas Füllkrug hat Borussia Dortmund nach der langen Länderspielpause den ersten Fußball-Bundesliga-Rückschlag beschert. Der Ex-Dortmunder erzielte in der Nachspielzeit den 2:2-Ausgleich für Werder Bremen. Es war Dortmunds erster Punktverlust nach 4 Siegen in den ersten 4 Spielen.
4: Schönen guten Morgen und einen guten Start in den Samstag. Ihr hört Ostseewelle mit dem Blick aufs Wetter. Sind viele Wolken unterwegs. Streckenweise wird es auch nass bei Temperaturen um 10 Grad. Auch tagsüber immer mal wieder in einigen Ecken unseres Landes Regen mit dabei, bei 17 Grad maximal. Und der 2-Tage-Trend? Morgen insgesamt grau und nass. Typischer Couch-Sonntag bei 14 Grad maximal. Und übermorgen am Scheine für Vereine Montag wird es wieder ein bisschen freundlicher.
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0: Leiter des Mecklenburgischen Orgelmuseums in Malchow, Friedrich Drese, als einer der Organisatoren der Orgelturnreihe.
1: In Mollenstorf ist eine Orgel aus Thüringen, die man praktisch wie IKEA-Orgeln verkauft und angeboten hat im 19. Jahrhundert. Die ist auch hierher gesendet worden in Einzelteilen. Und ein Neustrelitzer Musiker der damaligen Hofkapelle war auch praktisch begabt und hat diese Orgel zusammengebaut. In Peckhadel steht eine große Orgel von dem Wismarer Orgelbauer Winzer in einem ganz fantastisch toll klingenden großen Kirchenraum mit Gewölbe. Also das klingt dort wie in einer Stadtkirche. Und in Prillwitz, da sind wir wieder bei Orgelbauer Grüneberg aus Stettin. Dort endet dann der Orgelturn an einer kleinen Orgel in der Dorfkirche.
0: Es wird also wieder ein interessanter Turn, der morgen startet um 14.45 Uhr in Mollenstorf, um 16 Uhr weitergeht in Peckertel und um 17.15 Uhr endet in Prillwitz. Letzte Chance in diesem Jahr. Aus der Ostseewelle Kirchenredaktion, Jana Kaniette.

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3: Schwesig äußert sich zu Sondierungsgesprächen. Trump bestellt Diesel aus Russland. Das Guten Morgenwetter mit Elisabeth.
4: Ein wechselhafter Tag mit Sonne und viel Regen bis 16 Grad.
3: Guten Morgen, ich bin Adrian Mützel. Am Nachmittag sind die Ergebnisse der Sondierungsgespräche nach der Landtagswahl vorgestellt worden. Wie zu erwarten, wollen SPD, Linke und Grüne die Koalitionsverhandlungen aufnehmen. Pläne gibt es auch schon. Ministerpräsidentin Schwesig.
5: Wir setzen uns für Jung und Alt, für Stadt und Land, für Frauen und Männer ein und wollen vor allem die Wirtschaft stärken, stärker in Bildung investieren, aber auch für den sozialen Zusammenhalt sorgen und insbesondere die Bürgerbeteiligung ausbauen. Mit Bürgerdialogen, aber auch Bürgerräten und Bürgerbefragungen.
3: Hat Schwesig am Abend in einem Video auf ihrer Facebook-Seite gesagt. Viel Schaden bleibt nach einem Brand bei Teterow. In Sukomarienhof ist in der Nacht das Feuer in einer Scheune ausgebrochen, die als Werkstatt genutzt wird. Knapp 80 Kameraden der umliegenden Feuerwehren sind im Einsatz gewesen. Die Scheune ist jedoch nicht mehr zu retten gewesen. Schaden 100.000 Euro. Das Gebäude ist jetzt einsturzgefährdet. Die Polizei vermutet einen technischen Defekt als Brandursache.
2: Deutschland und die Welt.
3: US-Präsident Trump hat große Diesellieferungen aus Russland angekündigt. Mehr als 300.000 Tonnen sollen für die USA und den Weltmarkt bereitgestellt werden, so der Präsident auf seiner Online-Plattform Truth Social. Die Entscheidung ist umstritten, denn Trump hatte erst kürzlich ein Gesetz für verschärfte Sanktionen gegen Russland unterzeichnet. Er steht allerdings wegen der gestiegenen Spritpreise in den USA unter massivem Druck.
2: Sport.
3: In der Fußball-Bundesliga haben sich Dortmund und Bremen zum Auftakt des 5. Spieltags am Abend 2:2 getrennt und die deutschen Frauen haben ihr Länderspiel gegen Australien gewonnen mit 4:2. 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Und jetzt das Guten Morgenwetter mit Elisabeth.
4: Wunderschönen guten Morgen. Wir haben aktuell Temperaturen zwischen 12 und 13 Grad bei uns in Mecklenburg-Vorpommern. Dazu gibt es hier und da einige Schauer. Jetzt am Morgen kommt ordentlich was runter an Regen. Im Laufe des Morgens wird es dann aber schon richtig schön. Dann zeigt sich auch die Sonne. Die Sonne scheint dauer. Liegt heute bei 9 Stunden. Wird heute also ein rundum wechselhafter Tag. Zwischendurch viele Wolken, dann viel Sonne und zum frühen Abend dann wieder viel Regen. Zum Teil auch mit stürmischen Böen dann. Höchstwerte heute zwischen 15 und 17 Grad maximal. Der Zwei-Tage-Trend, morgen am Sonntag, sieht es ähnlich aus. Sonne, Wolken auch immer wieder. Einige Schauer mit dabei um 13 Grad. Übermorgen am Montag wird es dann recht freundlich, größtenteils trocken um 14 Grad maximal. Es ist 6.03 Uhr. 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Da ist soweit alles frisch und frei. Euch eine gute und vor allem sichere Fahrt jetzt am Morgen. Blitzer. Die stehen auf der A24 Richtung Hamburg zwischen Zarentin und Galin und Richtung Berlin hinter Mainburg. B5 in Dersenow Richtung Velan, B103 Appelburg Richtung Plau am See, B105 in Altheide Richtung Rostock, B192 in Neuendorf Richtung Neubrandenburg, B196 in Zirku Richtung Bergen, am Ortseingang Lübten aus Quassel kommt, in Milmersdorf Betonstraße, Rostock Rüberseger Chaussee statt einwärts an der Vorpommernbrücke und zwischen Sito und Röbel Höhe Schampermühle. Habt ihr auch noch welche gesehen? Dann ruft euch bei uns auf der Studio-Hotline. Das ist die 0381 49 78 110. Denn keiner meldet mehr. Aktuelle Flitzerblitzer.
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4: Kommt gut in diesen Samstag. Adrian Mützel ist heute in den Nachrichten.
3: Guten Morgen und Elisabeth, du hast es auch geschafft.
4: Ja, schönen guten Morgen. Ich hatte einen sehr verrückten Morgen. Ich war heute Morgen eingesperrt. Ich habe gestern Abend keinen Parkplatz draußen gefunden und habe gedacht, oh, ich muss da ausnahmsweise mal in die Tiefgarage fahren und bin da heute Morgen nicht rausgekommen. Ich war eingesperrt.
3: Schlecht. Dann hast du mir geschrieben und hast gesagt, ja, Hilfe. Wird vielleicht später, ne?
4: Hilfe.
3: Wir haben es alle geschafft.
4: Ich musste den Notdienst rufen und stand da. Ich meine, man macht sich ja so schon in die Hose mitten in der Nacht im Parkhaus und dann bist du dann noch eingesperrt. Aber ich habe es pünktlich geschafft und der Tag, der kann nur besser werden. Natürlich mit all euren Lieblingshits sowieso. Jetzt hier alle Farben und Rainy Miller. Das ist Body Talk. Moin.
3: Moin.

Nord-Ostsee-Welle, 6.11 Uhr ist es. Kurzer Blick auf die Straßen. Vorsicht bitte auf der A20 Richtung Stettin, direkt in der Auffahrt von Schönberger Landtassen. Pannenauto. Vorsicht bitte A20 Richtung Stettin, in der Auffahrt vom Schönberger Land, da ein Pannenauto. Kommt uns gut in diesen Samstagmorgen mit Ostseewelle im Ohr. Jetzt 6.11 Uhr.

Das war der frische neue Hit von Runway Park, Blick, Need Your Love, hier bei Ostseewelle. Und jetzt wieder ganz kultig aus den 80ern, Desireless mit Voyage, Voyage. Jetzt um 6.15 Uhr, 6:15, 6:45 ist es, am Samstagmorgen. Moin!

0: gut in diesen Samstagmorgen. Ihr hört Ostseewelle. Es ist der 10. Oktober. Jetzt ist es 6.19 Uhr und schauen wir doch mal, wie der Tag heute wird.
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0: Starten wir doch mal.
2: Geht los mit Widder.
0: Ihr habt heute Hummeln im Hintern, also raus und etwas erleben, bevor euch zu Hause die Decke auf den Kopf fällt.
2: Stier.
0: Schlendert mal wieder über einen Wochenendmarkt, herzliche Leckereien laden, garantiert schneller am Korb als geplant.
2: Zwillinge.
0: Heute seid ihr Gesprächsmagnet. Selbst beim Bäcker könnte aus zwei Sätzen plötzlich eine längere Unterhaltung werden.
2: Krebs.
0: Ein freier Samstag ohne Wecker tut gut, lasst den Tag beginnen, wenn ihr wirklich ausgeschlafen seid.
2: Löwe.
0: Mars weckt euren Ehrgeiz. Beim Sport wollt ihr gewinnen, übertreibt es aber nicht.
2: Jungfrau.
0: Ran an Keller, Garage oder Abstellkammer. Was dort seit Jahren herumliegt, darf heute endlich weg.
2: Waage.
0: Ein schönes Foto entsteht eher zufällig, also Handy raus, wenn euch unterwegs ein besonderer Herbstmoment begegnet.
2: Skorpion.
0: Heute schmeckt Gesellschaft besser als Alleinsein. Verabredet euch spontan zum Essen.
2: Schütze.
0: Fahrt einfach mal raus ins Blaue. Nicht jeder Samstag braucht vorher einen genauen Plan.
2: Steinbock.
0: Lasst die Arbeit Arbeit sein. Berufliche Mails können problemlos auch bis Montag warten.
2: Wassermann.
0: Ein Flohmarkt oder Trödelladen könnte heute kleine Schätze bereithalten. Schaut genauer hin.
2: Und Fische.
0: Ein bisschen Wellness wäre perfekt. Sauna, Badewanne oder eine lange Dusche reichen schon für so ein Urlaubsgefühl. Ja, das klingt perfekt. Kommt uns gut in diesen Samstagmorgen mit Ostseewelle. Jetzt um 6.20 Uhr der frische neue Hit für euch von Another und 50 for Ultra. Das ist Talk to You.

alle, die schon wach sind, kommt gut in diesen Samstag. Wir begleiten euch mit all euren Lieblingshits. Jetzt hier Coldplay, Higher Power. 6:23 Uhr, ihr hört Ostseewelle. Moin!

0: Danke, dass ihr jeden Tag den ganzen Tag Ostseewelle hört. Es ist 6.26 Uhr, 6:04. Gleich geht's hier weiter mit der meisten Musik und allen aktuellen Hits. Für euch mit dabei die brandneue Nummer von Nico Santos, Why Don't You Stay? Und dazu geht's ordentlich wach. Neben dem Käffchen, was zum Wachwerden gibt's von Texas Lightning mit No No Never. Bleibt bei Ostseewelle.
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0: Es ist 6.29 Uhr. Ihr hört Ostseewelle mit dem Guten Morgen-Update um 6:30. Adrian Mützel hat die Schlagzeilen für euch.
7: Ministerpräsidentin Schwesig hat am Abend über die Ergebnisse der Sondierungen nach der Landtagswahl informiert. Wie zu erwarten, wollen SPD, Linke und Grüne die Koalitionsverhandlungen starten. 100.000 Euro Schaden bleiben nach einem Brand heute Nacht unweit von Teterow. Eine Scheune ist hier komplett zerstört worden. Ein technischer Defekt wird als Ursache vermutet. US-Präsident Trump lässt hunderttausende Tonnen Kraftstoff aus Russland kommen und das, obwohl er erst kürzlich ein Gesetz für schärfere Sanktionen gegen Russland unterschrieben hatte.
0: Alles, was heute Morgen wichtig ist, in einer halben Stunde wieder in unseren Ostseewelle-Nachrichten um 7 und jederzeit auch zum Nachhören in der knallroten Ostseewelle-App. Schauen wir aufs Wochenendwetter. Aktuell haben wir Temperaturen zwischen 12 und 13 Grad. Ein paar Regenschauer sind noch mit dabei jetzt am Morgen. Und dazu wird es dann ein wechselhafter Tag. Wir haben zwischendurch viele Wolken, aber auch viel Sonne. Die Sonnenscheindauer liegt bei 9 Stunden. Ein bisschen geht also heute. Zum Nachmittag und frühen Abend kommen dann neue Schauer. Da kommt dann wirklich auch nochmal ordentlich was runter. Zum Teil sind auch stürmische Böen mit dabei bis 17 Grad. Der 2-Tage-Trend bleibt wechselhaft. Morgen am Sonntag Sonne, Wolken, Regen. Bis 13 Grad, alles mit dabei. Übermorgen am Montag, dann größtenteils trocken und vermehrt aufgelockert um 14 Grad. Es ist 6.31 Uhr. 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Vorsicht bitte auf der A20 Richtung Stettin in der Auffahrt vom Schönberger Land, da ein Pannenauto. Flitzerblitzer stehen auf der A24 Richtung Hamburg zwischen Zarentino und Galin und Richtung Berlin hinter Mainburg. B5 in Dersenow Richtung Philan. B103 Appelburg Richtung Plau am See. B105 in Altheide Richtung Rostock. B192 in Neuendorf Richtung Neubrandenburg. B196 in Zirkow Richtung Bergen. Am Ortseingang Lubtin aus Quassel kommt in Milmersdorf Betonstraße, Rostock Röversheger Chaussee stadteinwärts an der Vorpommernbrücke und zwischen Sito und Röbelhöhe Schampermühle. Habt ihr auch noch welche gesehen? Dann ruft euch bei uns auf der Studio-Hotline. Das ist die 0381 49 78 110. Denn keiner meldet mehr. Aktuelle Flitzerblitzer.
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0: falschen Regler runtergezogen.
7: Das passiert dem Besten.
0: Adrian Mützel ist in den Nachrichten.
7: Hallo, guten Tag.
0: Und ich bin Elisabeth Reinhold. Guten Morgen.

120 Millionen Euro. Jetzt stellt euch mal vor, ihr wacht heute Morgen auf und seid plötzlich Multimillionär. Erd-Ostsee-Welle, Samstag ist es 6.40 Uhr. Ja, gestern Abend, da wurde der Euro-Jackpot gezogen. 120 Millionen, die hat wieder keiner geknackt. Aber jemand aus Hessen wacht heute Morgen echt mit einem Dauergrinsen auf. Immerhin 11,6 Millionen hat er abgestaubt. Und wir dürfen weiter träumen. Dienstag liegen dann wieder 120 Millionen im Pott. Kommt gut in diesen Samstag mit Ostseewelle.

6.47 Uhr, es ist am Samstagmorgen und wieso nicht mal was Neues ausprobieren? Das denkt sich auch Musikstar Banners. Hat sich neulich mal in seine Küche gesetzt, aber oben auf die Küchenzeile und hat von da aus Musik gemacht und ein bisschen Gitarre gespielt. Macht ja auch mal Spaß, so eine kleine Küchenparty. Ostseewelle hier, euch einen schönen Start in den Samstag.

Vielleicht seid ihr schon fleißig bei der Frühschicht oder unterwegs im Auto. Kommt gut in den Tag mit Ostseewelle. Um 6.53 Uhr, 7 Minuten vor 7.

all eure Lieblingshits zum Wachwerden, immer hier bei Ostseewelle. Jetzt um 6:56 Uhr, 4 Minuten vor 7 ist es.

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7: Schwesig äußert sich zu Sondierungsgesprächen. Trump bestellt Diesel aus Russland. Das Guten Morgenwetter mit Elisabeth.
8: Ein sehr wechselhafter Herbsttag bis 17 Grad.
7: Guten Morgen, ich bin Adrian Mützel. Am Nachmittag sind die Ergebnisse der Sondierungsgespräche nach der Landtagswahl vorgestellt worden. Wie zu erwarten, wollen SPD, Linke und Grüne die Koalitionsverhandlungen aufnehmen. Pläne gibt es auch schon. Ministerpräsidentin Schwesig.
9: Wir setzen uns für Jung und Alt, für Stadt und Land, für Frauen und Männer ein und wollen vor allem die Wirtschaft stärken, stärker in Bildung investieren, aber auch für den sozialen Zusammenhalt sorgen. Und insbesondere die Bürgerbeteiligung ausbauen. Mit Bürgerdialogen, aber auch Bürgerräten und Bürgerbefragungen.
7: Hat Schwesig am Abend in einem Video auf ihrer Facebook-Seite mitgeteilt. Viel Schaden bleibt nach einem Brand bei Teterow. In Suko Marienhof ist in der Nacht das Feuer in einer Scheune ausgebrochen, die als Werkstatt genutzt wird. Knapp 80 Kameraden der umliegenden Feuerwehren sind im Einsatz gewesen. Die Scheune ist jedoch nicht mehr zu retten gewesen. Schaden 100.000 Euro. Das Gebäude ist jetzt einsturzgefährdet. Die Polizei vermutet einen technischen Defekt als Brandursache.
0: Deutschland und die Welt.
7: US-Präsident Trump hat große Diesellieferungen aus Russland angekündigt. Mehr als 300.000 Tonnen sollen für die USA und den Weltmarkt bereitgestellt werden, so der Präsident auf seiner Online-Plattform Truth Social. Die Entscheidung ist umstritten, denn Trump hatte erst kürzlich ein Gesetz für verschärfte Sanktionen gegen Russland unterzeichnet. Er steht allerdings wegen der gestiegenen Spritpreise in den USA unter massivem Druck.
0: Sport.
7: In der Fußball-Bundesliga haben sich Borussia Dortmund und Werder Bremen zum Auftakt des fünften Spieltags am Abend 2:2 getrennt und die deutschen Frauen haben ihr Länderspiel gegen Australien gewonnen mit 4:2. 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Und jetzt das Guten Morgenwetter mit Elisabeth.
8: Wunderschönen guten Morgen. 12 Grad haben wir aktuell in Greifswald auf dem Markt. 11 Grad sind es in unserer Landeshauptstadt in Schwerin. Bis zu 17 Grad können es heute maximal werden. Dazu ist es ein rundum wechselhafter Tag. Jetzt am Morgen gibt es noch einige Schauer. Dazu versucht sich stellenweise die Sonne durchzusetzen. Gibt hier und da gleich einen herrlichen Sonnenaufgang. Die Sonnenscheindauer liegt bei 9 Stunden heute maximal. Und zum späten Nachmittag, frühen Abend kommen dann nochmal einige Schauer runter. Zum Teil gibt es auch stürmische Böen heute. Der Zwei-Tage-Trend. Morgen am Sonntag ist es weiter wechselhaft. Um 13 Grad übermorgen am Montag bleibt es dann meist trocken. Auch größere Auflockerung bis 14 Grad. Es ist 7.03 Uhr. 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Da ist soweit alles frisch und frei. Euch eine gute Fahrt. Flitzerblitzer, die stehen auf der A24 Richtung Hamburg zwischen Zarentin und Galin und Richtung Berlin hinter Mainburg. B5 in Dersenow Richtung Filan. B103 Appelburg Richtung Plau am See. B105 in Altheide Richtung Rostock. B192 in Neuendorf Richtung Neubrandenburg. B196 in Zwickau Richtung Bergen. Am Ortseingang Lübten aus Quassel kommt, in Milmersdorf Betonstraße, in Rostock Röversjäger Chaussee stadteinwärts an der Vorpommernbrücke und zwischen Siete und Röbel Höhe Schampermühle. Habt ihr auch noch welche gesehen? Dann ruft euch bei uns auf der Studio-Hotline, das ist die 0381 49 78 110, denn keiner meldet mehr. Aktuelle Flitzerblitzer.
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8: Wir sind euer Samstagsteam. Adrian Mützel ist in den Nachrichten.
7: Schönen guten Tag.
8: Ich bin Elisabeth Reinhold. Moin. Und wenn die Ersten aus der Familie schon wach sind, dann genießt jetzt erstmal ganz in Ruhe ein Käffchen, Frühstück und danach macht einen richtig coolen Ausflug. Die schönsten, besten und tollsten Ausflugstipps für euer Familienwochenende, die gibt's immer total regional hier bei Ostseewelle. In dieser Ostseewelle-Stunde um 7.45 Uhr.

0: wunderschönen guten Morgen um 7.08 Uhr.
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Also was für ein sportlicher Samstag bei uns in Mecklenburg-Vorpommern. Ihr hört Ostseewelle, 7.11 Uhr ist es, auf unserer Rügenbrücke. Da sind heute mal nicht die Autos unterwegs, sondern tausende Sportler. Über 7.500 Läufer gehen beim Rügenbrückenlauf an den Start. Das ist echt ein absoluter Teilnehmerrekord. 9.30 Uhr geht's los. Und auch die Radfahrer dürfen heute über unsere wunderschöne Rügenbrücke düsen. Bei der Tour d'Allee wird dann auf Rügen ordentlich geschwitzt. Ein Sportler natürlich ganz viel Spaß, flinke Beine und Rückenwind. Mit Ostseewelle im Ohr macht es dann auch noch mehr Spaß. Jetzt hier für euch Nelly Furtado, Say It Right.

Genau das Richtige zum Wachwerden, immer hier bei Ostseewelle. Die meiste Musik mit allen aktuellen Hits und immer wieder coole Musiküberraschungen für euch. Jetzt hier aus den 90ern, Culture Beat für euch mit Mr. Wayne um 7.17 Uhr. Einen schönen Start in diesen Samstagmorgen.

0: Zeit fürs Käffchen um 7.21 Uhr.
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3: Ja, du.
2: Ja, Moment, ich hatte immerhin die Idee dazu.
3: Alfred, dringendes Besprechungskäffchen.
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1: Ihr hört Ostseewelle am Samstagmorgen. Es ist 7.26 Uhr, 4 Minuten vor 7:30. Ihr werdet langsam wach, macht ein Käffchen. Dazu all eure Lieblingshits im Ohr. In der nächsten halben Stunde entdecken wir die brandneue Nummer von Kamrat, Love Sober. Und dazu, ja, einer meiner absoluten Lieblingshits, Time of My Life. Klar, Dirty Dancing darf nicht fehlen.
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1: Es ist 7.29 Uhr. Ihr hört Ostseewelle mit dem Guten Morgen-Update um 7:30. Adrian Mützel hat die Schlagzeilen für euch.
9: Heute vor genau einem Jahr ist der 8-jährige Fabian aus Güstrow verschwunden. Der Prozess um den Mordfall befindet sich mittlerweile in den letzten Zügen. In einem Monat soll es das Urteil geben. Am Rostocker Ostseestadion gibt es heute eine Großübung. Simuliert wird ein Drohnenabsturz bei einem Konzert. Rund 400 Einsatzkräfte sind hier beteiligt. Es ist nicht das erste Mal, dass künstliche Intelligenz die Entwickler austrickst. Wieder machen Fälle die Runde, dass die Programme Schaden anrichten. Unter anderem ist bei einer Polizei ein falscher Hinweis zu einem Mord eingegangen.
1: Alles, was heute Morgen wichtig ist, in einer halben Stunde wieder in unseren Ostseewelle-Nachrichten um 8 und jederzeit auch zum Nachhören in der knallroten Ostseewelle-App. Schauen wir aufs Wochenendwetter. Aktuell haben wir Temperaturen zwischen 11 und 13 Grad. Es ist ein sehr wechselhafter Morgen. Stellenweise ein schöner Sonnenaufgang. Hier und da auch ganz schön zugezogen mit viel Regen. Im Laufe des Tages bleibt es auch wechselhaft, aber die Sonne zeigt sich immer wieder. Die Sonnenscheindauer liegt bei 9 Stunden zum frühen Abend und späten Nachmittag. Da gibt es dann teils noch kräftige Schauer und auch stürmische Böen. Bis 17 Grad heute maximal. Der Zwei-Tage-Trend. Morgen am Sonntag bleibt es weiter sehr wechselhaft. Um 13 Grad übermorgen am Montag. Dann wieder meist freundlich und trocken um 14 Grad. Es ist 7.30 Uhr. 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Landkreis Vorpommern-Rügen, eine Vorabmeldung, B96 Rügenbrücke. Heute von 8.45 Uhr bis 15 Uhr voll gesperrt. Das ist ja der Rügenbrückenlauf. Ihr werdet dann über den alten Rügendamm umgeleitet. Flitzerblitzer. Die stehen auf der A24 Richtung Hamburg zwischen Zarentin und Galin. Und Richtung Berlin hinter Mainburg. B5 in Dersenow Richtung Velan. B103 Appelburg Richtung Plau am See. B105 in Altheide Richtung Rostock. B92 in Neuendorf Richtung Neubrandenburg. B96 Zirko Richtung Bergen. am Ortseingang Lübten aus Quassel kommt. In Milmersdorf, Betonstraße, Rostock, Rüversheger Chaussee stadteinwärts an der Vorpommernbrücke und zwischen Sito und Röbel, Höhe Champermühle. Habt ihr auch noch welche gesehen? Dann ruft euch bei uns auf der Studio-Hotline. Das ist die 0381 49 78 110, denn keiner meldet mehr. Aktuelle Flitzerblitzer.
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1: Mit Adrian Mützel in den Nachrichten.
9: Und Elisabeth Reinhold im Studio.
1: Kuckuck, euch einen schönen Start in den Samstag. Jetzt hier Taylor Swift mit Elizabeth Taylor.

0: Am Herbstabend heute Abend noch nichts vorhat, wieso nicht nochmal Dirty Dancing reinhauen, ne? Ich kann schon mitsprechen. Ostseewelle hier.
1: Hoch die Hände, Wochenende.
0: Aber vorher gibt's natürlich so viel zu erleben, so viel zu entdecken. Die coolsten Ausflugstipps, wie immer, total regional hier bei Ostseewelle. Jetzt um 7.46 Uhr.
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0: Ja, hier bei uns in der Küstenregion wird in Rostock heute der Herbst begrüßt. Das Rostocker Freizeitzentrum, das lädt von 15 bis 17 Uhr euch zum großen Herbstfest ein. In der Kuhfallstraße, da können eure Kids basteln, spielen und sich in der Herbstbackstube ausprobieren. Ab 16 Uhr gibt es dann auch noch ein gemütliches Herbstfeuer, an dem ihr dann selbst Knüppelkuchen machen könnt. In Vorland, bei Grimm, da steigt das große Erntedankfest. Ab 13 Uhr geht es los an der Feuerwehr. Es gibt einen bunten Festumzug, Ponyreiten, Hüpfburg und sogar ein Feuerschlucker ist mit dabei. Und wer am Abend dann noch Lust auf Party hat, ab 16.30 Uhr legt für euch ein DJ auf. Und im Bad wird es heute richtig sportlich. Beim großen Sportfest in der Veneta Sportarena, da könnt ihr euch an 10 verschiedenen Stationen ausprobieren. Von Liegestützen über Seilspringen bis zum Weitsprung. Mitmachen dürfen alle ab 5 Jahren. Und für die ganze Familie gibt es dann auch noch Bogenschießen, Dosenwerfen, eine Hüpfburg, eine Tombola. Die Wettkämpfe, die starten um 11 Uhr. Der Eintritt ist frei.
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0: Wein oder Tee und natürlich mit Ostseewelle im Ohr geht's rein in diesen Samstag. Es ist 7.58 Uhr, 8:02. Gleich geht's hier weiter mit der meisten Musik, mit allen aktuellen Hits. Wir entdecken zusammen die neue Nummer von Ray Garvey und Imran, das ist The Rivers. Und dazu geht's ordentlich ab. Also wer so ein kleines Homeworkout für einen Start in den Samstag machen möchte, Pointer Sisters mit Jump ist da genau das Richtige. Bleibt bei Ostseewelle.
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7: Verschwinden von Fabian aus Güstrow vor einem Jahr. KI richtet weiter Schaden an. Das Guten Morgenwetter mit Elisabeth.
0: Ein wechselhafter Herbsttag bis 17 Grad.
7: Guten Morgen, ich bin Adrian Mützel. Heute, vor genau einem Jahr, ist der 8-jährige Fabian aus Güstrow verschwunden. Der Junge ist kurz danach ermordet an einem Teich bei Klein-Uperl gefunden worden. Im Prozess am Rostocker Landgericht ist die Beweisaufnahme seit dieser Woche abgeschlossen. Ein Urteil wird am 10. November erwartet, also genau in einem Monat. Christine Habeter, die Anwältin von Fabians Mutter Dorina, hat gesagt, dass die Familie sich heute zurückziehen und dem Jungen gedenken wird. Wie arbeiten Rettungskräfte am besten zusammen, wenn es plötzlich einen Massenanfall von Verletzten gibt? Das wird heute am Rostocker Ostseestadion geübt. Ostseewelle-Reporter Axel Prokoff.
8: Das Szenario: Bei einem Open-Air-Konzert mit 30.000 Besuchern stürzt plötzlich eine Drohne ab. Es gibt insgesamt 70 Verletzte. In der Übung heute wird das Zusammenspiel der Universitätsmedizin Rostock und der Medical Task Forces Mecklenburg-Vorpommern trainiert. Dabei geht es von der Erstversorgung am Unglücksort bis zur Aufnahme im Krankenhaus. Geprobt wird mit echten Fahrzeugen, echtem Material und echtem Personal. Insgesamt machen heute 400 Personen bei der Rettungsgroßübung in Rostock mit.
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7: Dass künstliche Intelligenz noch weit davon entfernt ist, perfekt zu sein, zeigen immer wieder Fälle, in denen sich die Programme verselbstständigen. Eine KI-Software hat sich jetzt in den USA auf die Website der Polizei gehackt und einen falschen Hinweis zu einem Mordfall abgegeben. In einem weiteren Fall sind 20 Einreiseanträge beim Außenministerium eingegangen, die hatten die Programme von selbst beantragt. Im Rahmen der Frankfurter Buchmesse wird am Nachmittag das Jugendwort 2026 verkündet. Jugendliche im Alter zwischen 11 und 20 Jahren konnten seit Mai abstimmen. Das Jugendwort wird seit 2008 ermittelt. Im vergangenen Jahr landete das Crazy auf dem ersten Platz. 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Und jetzt das Guten Morgenwetter mit Elisabeth.
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0: Zwischen 11 und 12 Grad haben wir bei uns in Mecklenburg-Vorpommern. Bis zu 17 Grad sind drin. Dazu haben wir aktuell viel Sonne zum Teil. Die Sonnenscheindauer liegt heute bei 9 Stunden. Hier und da aber auch zugezogen. Ein paar Regenwolken mit dabei. Im Laufe des Tages kann es auch immer wieder nass werden. Vor allem zum späten Nachmittag kommt noch mal ordentlich was runter. Ansonsten wechseln sich Sonne und Wolken ab. Zwischendurch können wir so ein bisschen den goldenen Oktober genießen. Der Zwei-Tage-Trend bleibt wechselhaft. Morgen am Sonntag Sonne, Wolken, Regen bis 17 Grad. Übermorgen am Montag dann bis 14 Grad maximal. Es ist 8.03 Uhr. 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Landkreis Vorpommern-Rügen, B96, die Rügenbrücke, ist ab 8.45 Uhr bis 15 Uhr heute voll gesperrt durch den Rügenbrückenlauf. Ihr werdet dann aber über den Rügendamm umgeleitet. Flitzerblitzer stehen auf der A24 Richtung Hamburg zwischen Zarrentin und Galin und Richtung Berlin hinter Mainburg. B5 in Dersenow Richtung Philan, B103 Appelburg Richtung Plau am See, B105 in Altheide Richtung Rostock, B192 in Neuendorf Richtung Neubrandenburg, B196 in Zirkow Richtung Bergen, am Ortseingang Lübten aus Quassel kommt, in Milmersdorf Betonstraße, in Rostock Rüversjäger Chaussee stadteinwärts an der Vorpommernbrücke und zwischen Sito und Rübel Höhe Schampermühle. Habt ihr auch noch welche gesehen? Dann ruft durch bei uns auf der Studio-Hotline. Das ist die 0381 49 78 110. Denn keiner meldet mehr. Aktuelle Flitzerblitzer.
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0: Mit Adrian Mützel in den Nachrichten.
7: Schönen guten Morgen.
0: Ich bin Elisabeth Reinhold. Moin. Und ich habe gemerkt und dachte, irgendwas fehlt hier heute. Ja, jetzt war so lange Länderspielpause. Heute spielt Hansa endlich wieder. Deswegen hängt natürlich auch im Ostseewelle-Studio der Hansa-Schal.
7: Das stimmt, ja, du hast ihn aufgehängt. Sehr gut.
0: Ja, ich habe gedacht, irgendwas ist heute anders. Jetzt kann der Tag so richtig starten. Hansa Rostock ja heute auswärts in Würzburg. Premiere, erstes Punktspiel und erstes Drittliga-Debüt vor den neuen Hansa-Trainer. Ob man seine Handschrift schon sieht beim Spiel, das klären wir um 8.45 Uhr hier bei Ostseewelle.

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0: 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Auch jetzt am Wochenende. 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Euch einen schönen Start in den Samstag, jetzt um 8.16 Uhr.

0: wach werden mit Ostseewelle und direkt all euren Lieblingshits im Ohr. Es ist 8.27 Uhr, 8:27, 3:09. Gleich geht's hier weiter mit einer Frau, die auch so richtig durchstartet mit ihrer eigenen Kosmetiklinie. Aber bringt da auch die ein oder andere besondere Kollektion raus. Aktuell die Holiday Collection, ganz Limited Edition. Ne? Ja, so ist es immer. Ariana Grande gibt's in der nächsten halben Stunde. Aber ich muss zugeben, das sieht wirklich gut aus, was sie da macht. Und dazu der brandneue Hit von Olivia Rodrigo mit Drop Dead bei Ostseewelle. Bleibt bei uns.
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0: Es ist 8.30 Uhr. 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Adrian Mützel hat die Schlagzeilen für euch.
12: Heute, vor genau einem Jahr, ist der 8-jährige Fabian aus Güstrow verschwunden. Der Prozess um den Mordfall befindet sich in den letzten Zügen. In einem Monat soll es ein Urteil geben. Am Rostocker Ostseestadion gibt es heute eine Großübung. Simuliert wird ein Drohnenabsturz bei einem Konzert. Rund 400 Einsatzkräfte sind beteiligt. US-Präsident Trump lässt hunderttausende Tonnen Kraftstoff aus Russland kommen. Und das, obwohl er erst kürzlich ein Gesetz für schärfere Sanktionen gegen Russland unterzeichnet hatte.
0: 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Aktuell haben wir Temperaturen zwischen 11 und 12 Grad. Also ich habe die Stiefelsaison jetzt schon offiziell eröffnet. Ne? Herbstzeit ist Stiefelzeit. Aber zwischendurch können es heute auch eventuell so ein paar Gummistiefel sein. Zwischendurch gibt es immer wieder etwas Regen. Aber Sonnenbrille, die dürfen wir auch nicht vergessen. Die Sonnenscheindauer liegt bei 9 Stunden heute maximal. Ein rundum wechselhafter Herbsttag bis zu 17 Grad. An der Küste können wir auch ein paar stürmische Böen haben. Der 2-Tage-Trend, morgen am Sonntag, bleibt es wechselnd bis stark bewölkt. Hier und da Sonne, aber auch wieder Schauer mit dabei bis 17 Grad. Übermorgen am Montag dann meist trocken, aber nur noch bis 14 Grad. Es ist 8.31 Uhr. 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Landkreis Vorpommern-Rügen, B96 Rügenbrücke. Noch eine Viertelstunde offen, dann erstmal zu, bis 15 Uhr voll gesperrt durch den Rügenbrückenlauf. Ihr werdet dann aber über den Rügendamm umgeleitet. Noch eine Vorabmeldung für den Landkreis Vorpommern-Greifswald. Zwischen 9 und 12 Uhr findet ein Torgelow der Crosslauf statt. Fahrt also da bitte besonders am Ortsausgang Torgelow Richtung Liebgartenhöhe Schwimmhalle. Vorsichtig, denn hier sind die Läufer auf der Straße. Flitzerblitzer. Die stehen auf der A24 Richtung Hamburg zwischen Zarrentin und Galin und Richtung Berlin hinter Mainburg. B5 in Dersenow Richtung Velan. B103 Appelburg Richtung Plau am See. B105 in Altheide Richtung Rostock. Lischow Richtung Wismar. B192 in Neuendorf Richtung Neubrandenburg. B196 in Zirkow Richtung Bergen. Am Ortseingang Lübten aus Quassel kommt in Milversdorf Betonstraße. Rostock, Röversheger Chaussee statt einwärts an der Vorpommernbrücke und zwischen Sito und Röbel Höhe Schampermühle. Habt ihr auch noch welche gesehen? Dann ruft euch bei uns auf der Studio-Hotline. Das ist die 0381 49 78 110. Denn keiner meldet mehr. Aktuelle Flitzerblitzer.
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0: Adrian Mützel ist in den Nachrichten.
12: Schönen guten Tag.
0: Ich bin Elisabeth Reinhold und hoch die Hände.
12: Wochenende.

44, Ostseewelle, der beste Verkehrsservice für unser Land. 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Vorsicht bitte auf der A20 Richtung Stettin. Eine ungesicherte Unfallstelle direkt am Kreuz Uckermark zur Auffahrt zur A11. A20 Richtung Stettin. Vorsicht bitte, eine ungesicherte Unfallstelle direkt am Kreuz Uckermark zur Auffahrt zur A11. Fahrt uns überall schön vorsichtig mit Ostseewelle im Ohr.

0: endlich wieder Hansa. Erd-Ostsee-Welle am Samstagmorgen, es ist 8.47 Uhr und die Länderspielpause, die war ja wirklich viel zu lang. Heute rollt endlich wieder der Ball für unsere Kogge. Die Jungs, die sind gestern schon zum Auswärtsspiel nach Würzburg geflogen und beim Spiel heute, da schauen natürlich alle ganz besonders hin, denn für den neuen Hansa-Trainer André Breitenreiter ist es das erste Hansa-Punktspiel an der Seitenlinie. 2,5 Wochen hat er jetzt intensiv mit der Mannschaft gearbeitet, trainiert, analysiert und hoffentlich an den richtigen Stellschrauben gedreht. Aber wie viel André Breitenreiter steckt dann heute schon auf dem Platz?
1: Na 100%, weil ich ja persönlich an der Seitenlinie stehe. Deswegen gibt es mich da nicht in KI oder irgendwie anders, sondern halt tatsächlich persönlich. Und ja, ich glaube, wir sind einfach dort im Training auf einem guten Weg, innerhalb kürzester Zeit so viel Input zu geben, wie es möglich auch war. Und am Ende des Tages sind es immer Spieler, die auch Pläne, Ideen umsetzen auf dem Platz. Und da habe ich auch die Hoffnung, dass wir schon auch etwas von dem sehen, wie ich mir Fußball vorstelle. Mit Sicherheit, ja.
0: Na, da schauen wir heute ganz genau hin. In Würzburg beim Auswärtsspiel von unserem FC Hansa Rostock. 14 Uhr ist Anpfiff. 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

0: Ostseewelle beim Samstagsfrühstück. Es ist 9:03. Gleich geht's hier weiter mit der meisten Musik, mit allen aktuellen Hits. So ein bisschen Sommersound holen wir mit Superhey und Nika, Following the Sun. Dazu Kultig aus den 90ern, Captain Hollywood Project mit More and More. Bleibt bei Ostseewelle.
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8: Verschwinden von Fabian aus Güstrow vor einem Jahr. Trump bestellt Diesel aus Russland. Das Guten Morgenwetter mit Elisabeth.
0: Ein wechselhafter Tag bis 17 Grad.
8: Guten Morgen, ich bin Adrian Mützel. Heute, vor genau einem Jahr, ist der 8-jährige Fabian aus Güstrow verschwunden und mit hoher Wahrscheinlichkeit auch ermordet worden. Der Junge ist kurz danach an einem Teich bei Klein-Upal gefunden worden. Im Prozess am Rostocker Landgericht ist die Beweisaufnahme seit dieser Woche abgeschlossen. Ein Urteil wird am 10. November erwartet, also genau in einem Monat. Christina Habeter, die Anwältin von Fabians Mutter Dorina, hat gesagt, dass die Familie sich heute zurückziehen und dem Jungen gedenken wird. Wie arbeiten Rettungskräfte am besten zusammen, wenn es plötzlich einen Massenanfall von Verletzten gibt? Das wird heute am Rostocker Ostseestadion geübt. Ostseewelle-Reporter Axel Prokopf.
9: Das Szenario: Bei einem Open-Air-Konzert mit 30.000 Besuchern stürzt plötzlich eine Drohne ab. Es gibt insgesamt 70 Verletzte. In der Übung heute wird das Zusammenspiel der Universitätsmedizin Rostock und der Medical Task Forces Mecklenburg-Vorpommern trainiert. Dabei geht es von der Erstversorgung am Unglücksort bis zur Aufnahme im Krankenhaus. Geprobt wird mit echten Fahrzeugen, echtem Material und echtem Personal. Insgesamt machen heute 400 Personen bei der Rettungsgroßübung in Rostock mit.
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8: US-Präsident Trump hat große Diesellieferungen aus Russland angekündigt. Mehr als 300.000 Tonnen sollen für die USA und den Weltmarkt bereitgestellt werden, so der Präsident auf seiner Online-Plattform Truth Social. Die Entscheidung ist umstritten, denn Trump hatte erst kürzlich ein Gesetz für verschärfte Sanktionen gegen Russland unterzeichnet. Er steht allerdings wegen der gestiegenen Spritpreise in den USA unter Druck. Im Rahmen der Frankfurter Buchmesse wird am Nachmittag das Jugendwort 2026 verkündet. Jugendliche im Alter zwischen 11 und 20 Jahren konnten seit Mai abstimmen. Das Jugendwort wird seit 2008 ermittelt. Im vergangenen Jahr landete das Crazy auf dem ersten Platz. 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Und jetzt das Guten Morgenwetter mit Elisabeth.
0: Wunderschönen guten Morgen. Wir haben aktuell Temperaturen zwischen 12 und 13 Grad. Rund um Rügen gibt es aktuell noch eine dicke Regenwolke. Ansonsten wechseln sich Sonne und Wolken ab. Die Sonnenscheindauer liegt bei 9 Stunden heute, also gibt ein bisschen was an Sonne. Dazu im Laufe des Tages aber auch neue Regenschauer. Vor allem zum Nachmittag und Abend teils kräftig und bis zu 17 Grad sind heute drin. Dazu wehen zum Teil auch stürmische Böen. Der 2-Tage-Trend. Morgen am Sonntag bleibt es recht wechselnd bis stark bewölkt mit Sonne und Regen bis 17 Grad. Übermorgen am Montag dann meist trocken, aber nur noch bis 14 Grad. Es ist 9.03 Uhr.
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0: A20 Richtung Stettin gab es einen Unfall im Kreuz Uckermark. Zur Auffahrt zur A11 fahrt da schön vorsichtig. Landkreis Vorpommern-Rügen, B96 Rügenbrücke, heute bis 15 Uhr voll gesperrt durch den Rügenbrückenlauf. Ihr werdet da über den alten Rügendamm umgeleitet. Und Landkreis Vorpommern-Greifswald, bis 12 Uhr findet in Torgelow der Crosslauf statt. Fahrt da also besonders vorsichtig am Ortsausgang Torgelow Richtung Liebgartenhöhe, Schwimmhalle, denn da überqueren die Läufer die Straße. Flitzerblitz. Stehen auf der A24 Richtung Hamburg zwischen Zarentin und Galin und Richtung Berlin hinter Mainburg. B5 in Dersenow Richtung Filan. B103 Appelburg Richtung Plau am See. Sven hat einen.
11: Guten Morgen. Der Blitzer wird aufgebaut in Polzow Richtung Polen.
0: Alles klar, danke dir. Dann B105 in Altheide Richtung Rostock. Einer steht da noch.
12: Nils hier, grüß dich. Ich wollte einmal einen Blitzer melden und zwar B105 Richtung Wismar am Abzweig Lieschow.
0: Danke dir. B192 in Neuendorf Richtung Neubrandenburg, B196 in Zirkow Richtung Bergen, am Ortseingang Lübtheen aus Quassel kommt, in Milmersdorf Betonstraße, in Rostock Röbersheger Chaussee stadteinwärts an der Vorpommernbrücke, zwischen Siete und Röbel Höhe Schampermühle und einen habt ihr noch.
13: Hallo, hier ist der Ole aus Stralsund. Auf der B110 in Plinow steht ein Blitzerkaddy, der schöne Fotos macht. In beide Richtungen.
0: Danke dir, Ole. Habt ihr auch noch welche gesehen? Dann ruft euch bei uns auf der Studio-Hotline. Das ist die 0381 49 78 110. Denn keiner meldet mehr. Aktuelle Flitzerblitzer.
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0: Wir sind euer Samstagsteam. Adrian Mützel ist in den Nachrichten.
8: Das wollte ich übrigens gerade auch sagen. Hoch die Hände, Wochenende. Guten Tag.
0: Elisabeth Reinhold, moin. Und nach dem Familienfrühstück gibt's für euch richtig coole Ausflugstipps. Was geht so bei uns im Land? Was könnt ihr mit der Family so erleben? Um 9.45 Uhr haben wir da eine Verabredung. Total regional hier bei Ostseewelle. Dazu all eure Lieblingshits im Ohr, gute Laune Sound und Sommergefühl von Super Honika.

hört Ostseewelle am Samstagmorgen und Nathalie aus Görn auf Rügen, die startet heute ganz entspannt in den Samstag mit so ein bisschen Me-Time, will sich gerade eine schöne Badewanne einlassen und dazu braucht sie so ganz gefühlvolle Musik von Kelly Clarkson, Breakaway. Und eure Musikwünsche, die könnt ihr auch jederzeit abgeben, immer im Web bei ostseewelle.de.

9:15 Uhr, Ostseewelle, der beste Verkehrsservice für unser Land. 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Vorsicht bitte auf der A14 Richtung Wismar. Zwischen Kreuz Schwerin und Schwerin Süd, da kurz vorm Rastplatz Platerbergen, Pannenauto. Vorsicht bitte A14 Richtung Wismar, zwischen dem Kreuz Schwerin und Schwerin Süd, kurz vor dem Rastplatz Platerbergen, Pannenauto auf der rechten Spur. Fahrt uns überall schön vorsichtig. Jetzt für euch Taylor Swift.

All eure Lieblingshits immer hier bei Ostseewelle. Das war Taylor Swift mit The Fate of Ophelia. Und weiter geht's hier ganz kultig aus den 90ern mit Captain Hollywood Project, der ja auch immer noch viel unterwegs, natürlich bei ganz vielen 90er-Partys. Jetzt hier mit More and More bei Ostseewelle um 9.19 Uhr.

0: hört Ostseewelle am Samstag, ist es 9.26 Uhr, 4 Minuten vor 9:30. Die meiste Musik mit allen aktuellen Hits gibt's für euch. Rockig wird's mit Bon Jovi und dazu so ein richtig guter Laune-Sound. Hügel und Solto mit Jamaikan, Bam Bam. Und wenn ihr noch nicht wisst, was ihr heute an eurem Familiensamstag so anstellt, da gibt's gleich die coolsten Tipps total regional um 9.45 Uhr.
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0: 9.30 Uhr, ihr hört Ostseewelle mit dem Guten Morgen-Update um 9:30. Adrian Mützel hat die Schlagzeilen für euch.
13: Ministerpräsidentin Schwesig hat am Abend über die Ergebnisse der Sondierungen nach der Landtagswahl informiert. Wie zu erwarten wollen SPD, Linke und Grüne die Koalitionsverhandlungen starten. 100.000 Euro Schaden bleiben nach einem Brand heute Nacht unweit von Teterow. Eine Scheune ist hier komplett zerstört worden. Ein technischer Defekt wird als Ursache vermutet. Erst 300.000 Tonnen, dann 500.000, dann 1 Million. So viel Diesel will US-Präsident Trump von Russland bestellen. Und das, obwohl er erst kürzlich ein Gesetz für schärfere Sanktionen unterzeichnet hatte.
0: 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Wettertechnisch so ein Mix aus Sonnenbrille und Regenschirm ist alles mit dabei. Viel Sonne aber vor allem. Die Sonnenscheindauer liegt bei 9 Stunden. Dazu zieht es sich auch mal zu. Dann auch Regen mit dabei, vor allem zum späten Nachmittag dann nochmal ordentlich. Und auch stürmische Böen bis 17 Grad. Morgen am Sonntag im Zwei-Tage-Trend sieht es ähnlich aus. Übermorgen am Montag dann meist trocken bis 14 Grad aber nur noch. Es ist 9.31 Uhr. Erd-Ostsee-Welle mit dem besten Verkehrsservice für unser Land. A14 Richtung Wismar zwischen dem Kreuz Schwerin und Schwerin Süd, kurz vorm Rastplatz Platerberg. Vorsicht bitte auf der rechten Spur, ein Liegenbleiber. A20 Richtung Stettin gab es einen Unfall am Kreuz Uckermark an der Auffahrt zur A11. Fahrt da schön vorsichtig. Und Landkreis Vorpommern-Rügen B96. Die Rügenbrücke ist heute bis 15 Uhr voll gesperrt. Da ist der Rügenbrückenlauf. Ihr werdet über den Rügendamm umgeleitet. Flitzerblitzer stehen auf der A24 Richtung Hamburg zwischen Zarentin und Galin und Richtung Berlin hinter Mainburg. B5 in Dersenow Richtung Fehlan. BR03 Appelburg Richtung Plau. B104 Polzow Richtung Löcknitz. BR105 in Altheide Richtung Rostock. Lischow Richtung Wismar. B110 in Pinow beidseitig. B192 in Neuendorf Richtung Neubrandenburg. B196 in Zirkow Richtung Bergen. Am Ortseingang Lübten Ostquassel kommt. In Milmersdorf Betonstraße. In Rostock Röbersheger Chaussee stadteinwärts an der Vorpommernbrücke. Und zwischen Sito und Röbel Höhe Schampermühle. Habt ihr auch noch welche gesehen? Dann ruft euch bei uns auf der Studio-Hotline. Das ist die 0381 49 78 110. Denn keiner meldet mehr. Aktuelle Flitzerblitzer.
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0: Wir begleiten euch durch den Samstag. Adrian Mützel ist in den Nachrichten.
13: Schönen guten Tag.
0: Und ich bin Elisabeth Reinhold. Guten Morgen.

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0: Familienzeit ist angesagt mit Ostseewelle im Ohr. Das Frühstück ist durch und jetzt heißt natürlich, was können wir denn so Schönes anstellen? Wir haben die besten Tipps, total regional.
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0: Ja, hier bei uns in der Küstenregion wird in Rostock heute der Herbst begrüßt. Das Rostocker Freizeitzentrum, das lädt von 15 bis 17 Uhr euch zum großen Herbstfest ein. In der Kuhfallstraße, da können eure Kids basteln, spielen und sich in der Herbstbackstube ausprobieren. Ab 16 Uhr gibt es dann auch noch ein gemütliches Herbstfeuer, an dem ihr dann selbst Knüppelkuchen machen könnt. In Vorland, bei Grimm, da steigt das große Erntedankfest. Ab 13 Uhr geht es los an der Feuerwehr. Es gibt einen bunten Festumzug, Ponyreiten, Hüpfburg und sogar ein Feuerschlucker ist mit dabei. Und wer am Abend dann noch Lust auf Party hat, ab 16.30 Uhr legt für euch ein DJ auf. Und im Bad wird es heute richtig sportlich. Beim großen Sportfest in der Veneta Sportarena, da könnt ihr euch an 10 verschiedenen Stationen ausprobieren. Von Liegestützen über Seilspringen bis zum Weitsprung. Mitmachen dürfen alle ab 5 Jahren. Und für die ganze Familie gibt es dann auch noch Bogenschießen, Dosenwerfen, eine Hüpfburg, eine Tombola. Die Wettkämpfe, die starten um 11 Uhr. Der Eintritt ist frei.
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0: 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Und dieser hier ist gerade total angesagt.
1: DJ und Salto, Jamaica.

Es ist 9.52 Uhr, Ostseewelle, der beste Verkehrsservice für unser Land. Immer sofort, wenn etwas passiert. Vorsicht bitte auf der A20 Richtung Stettin. Zwischen Wismar Mitte und dem Kreuz Wismar liegen bleiben. Direkt in der Baustelle.

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8: Schwesig äußert sich zu Sondierungsgesprächen. Trump bestellt Diesel aus Russland.
9: Wir wollen eine Koalition für alle Menschen sein. Für die, die uns gewählt haben, aber auch für die, die uns nicht gewählt haben. Wir setzen uns für Jung und Alt, für Stadt und Land, für Frauen und Männer ein.
8: Das hat Ministerpräsidentin Manuela Schwesig am Abend in einem Video auf ihrer Facebook-Seite gesagt. SPD, Linke und Grüne wollen jetzt nach den Sondierungen die Koalitionsverhandlungen aufnehmen. Die könnten schon am Montag starten. Und es gibt auch schon konkrete Pläne. Was viele Eltern freuen wird, die kostenfreie Kita bleibt. Ein MV-Jugendticket ist im Gespräch. Krankenhausstandorte sollen erhalten bleiben. Und auch mehr Bürgerbeteiligung ist geplant, unter anderem durch Bürgerräte und Volksbefragungen. Viel Schaden bleibt nach einem Brand bei Teterow. In Suco-Marienhof ist in der Nacht das Feuer in einer Scheune ausgebrochen, die als Werkstatt genutzt wird. Knapp 80 Kameraden der umliegenden Feuerwehren sind hier im Einsatz gewesen. Die Scheune ist jedoch nicht mehr zu retten gewesen. Schaden? 100.000 Euro. Das Gebäude ist jetzt einsturzgefährdet. Die Polizei vermutet einen technischen Defekt als Brandursache.
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8: US-Präsident Trump hat große Diesellieferungen aus Russland angekündigt. Mehr als 300.000 Tonnen sollen für die USA und den Weltmarkt bereitgestellt werden. Das hat der Präsident auf seiner Online-Plattform Truth Social gesagt. Und es sollen später noch weitere Millionen Tonnen folgen. Die Entscheidung ist umstritten, denn Trump hatte erst kürzlich ein Gesetz für schärfere Sanktionen gegen Russland unterzeichnet. Er steht allerdings wegen der gestiegenen Spritpreise in den USA unter Druck. Der Fastfood-Riese McDonald's wird verklagt. Die Restaurantkette nutzt künstliche Intelligenz für die Preisgestaltung. Ein Kunde hat jetzt eine Sammelklage eingereicht, weil der Big Mac in einigen Restaurants zu teuer ist. In den USA kostet dieser $5,69, in anderen Filialen $6,89. McDonald's weist diese Anschuldigungen zurück. 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
10: Zwischen 12 und 13 Grad haben wir aktuell bei uns in Mecklenburg-Vorpommern. Sonne und Wolken wechseln sich ab. Einen kleinen Regenhusch gibt es aktuell noch auf der Insel Rügen und rund um Pöhl so ein bisschen. Ansonsten bleibt es dann erstmal trocken und zum späten Nachmittag und Abend kommt dann nochmal ordentlich was an Regen runter. Ein paar stürmische Böen sind auch mit dabei. Bis 17 Grad heute maximal. Der Zwei-Tage-Trend. Morgen am Sonntag bleibt es recht wechselhaft. Bei Sonne, Wolken und auch immer wieder Regen bis 17 Grad. Übermorgen am Montag dann zum Start in die neue Woche. Da bleibt es dann größtenteils trocken, aber nur noch bei 14 Grad. Es ist 10.03 Uhr. 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A14 Richtung Wismar. Zwischen dem Kreuz Schwerin und Schwerin Süd, kurz vorm Rastplatz Platerberg, da ein Pannenauto. A20 Richtung Stettin an der Baustelle zwischen Wismar Mitte und dem Kreuz Wismar, auch da ein Liegenbleiber. Und B96 Rügenbrücke, Landkreis Vorpommern Rügen, heute bis 15 Uhr die Rügenbrücke gesperrt. Da ist ja der Rügenbrückenlauf und Teilnehmerrekord. 7.500 Leute laufen da. Ihr werdet aber als Autofahrer über den Rügendamm umgeleitet. Flitzerblitzer stehen auf der A24 Richtung Hamburg zwischen Zarentin und Galin und Richtung Berlin hinter Mainburg. B5 in Dersenow Richtung Philan. B3 Appelburg Richtung Plau am See. B4 Polzow Richtung Löcknitz. B105 in Altheide Richtung Rostock. In Lischow Richtung Wismar. B110 in Pinow beidseitig. B192 in Neuendorf Richtung Neubrandenburg. B196 in Zirkow Richtung Bergen. Am Ortseingang Lübten aus Quassel kommt, in Milmersdorf Betonstraße, in Rostock Röversäger Chaussee stadteinwärts an der Vorpommernbrücke und zwischen Sito und Röbel Höhe Schampermühle. Habt ihr auch noch welche gesehen? Dann ruft euch bei uns auf der Studio-Hotline. Es ist die 0381 49 78 110. Denn keiner meldet mehr. Aktuelle Flitzerblitzer.
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10: Mit Adrian Mützel in den Nachrichten.
11: So, was das Blöde an dem Wetter ist, jetzt ist es so schön sonnig. Ne? Ich habe mich eigentlich schon auf Hacklauchsuppe gefreut.
10: Oh, aber doch, das kann man doch auch schon essen.
11: Ja, aber das ist so, da brauchst du Regen für, finde ich. Regen und Wind und heute...
10: Ja, heute Abend.
11: Ja, stimmt.
10: Da kannst du es. Ne?
11: Ich geh gleich einkaufen.
10: Ich bin Elisabeth Reinhold. Moin. Und was haben wir eigentlich früher gemacht, wenn wir was nicht wussten? Ne? Mama gefragt, im Lexikon nachgeschlagen. Heute wird ja einfach gegoogelt und Google Deutschland feiert heute 25 Jahre. Wie das damals alles angefangen hat und wie verrückt sich das inzwischen entwickelt hat, das hören wir gegen 10.45 Uhr hier bei Ostseewelle.

0: Danke, dass ihr jeden Tag den ganzen Tag Ostseewelle hört. Und die meisten bei uns, die stehen ja jeden Morgen mit Andrea Sparmann und Uwe 169,5 Wallets auf. Das ist der gute Morgen. Und die beiden, ja, die sind ja wie so ein altes Ehepaar, ne? Auf der einen Seite lieben sie sich.
1: Ach, Andrea, wenn ich dich nicht hätte.
2: Och, auch wenn ich dich nicht hätte, Uwe.
1: Dann hättest du jemanden anders.
2: Stimmt eigentlich.
0: Ja, und dann fetzen sie sich und da nehmen sie vor allem kein Blatt vor den Mund.
2: Ich muss das jetzt mal hier offiziell loswerden. Es ist furchtbar, wenn man dich mal anrufen möchte. Du gehst prinzipiell nie ans Telefon und wenn du zurückrufst, dauert das Stunden oder Tage. Da könnte ich mich aufregen, sag ich dir ganz ehrlich.
1: Mach dir doch mal einen Kopf.
2: Ja, nee, aber jetzt mal wirklich. Also wenn ich jetzt einen Notfall habe, ich hänge an einem Ast, weil ich irgendwo im Gebirge ausgerutscht bin.
1: Ja.
2: Und ich habe nur einen einzigen Anruf frei, der mir das Leben rettet.
1: Ja.
2: Bei dir würde ich sterben, sag ich dir ganz ehrlich. Ich
1: Richtig.
2: Klatsch auf den Boden, das war's.
1: Ja. Es ist einfach auch so, ich lege ja nachmittags mein Handy auch weg, weil ich habe ja auch Hobbys und beziehungsweise habe noch ein paar andere Sachen auch zu erledigen.
2: Hobbys.
1: Und ich muss nicht immer erreichbar sein für alle Leute.
2: Nee, Brauch du bist nicht. Nie erreichbar.
1: Genau.
2: Das heißt,
1: ich muss nicht erreichbar sein. Ich sag mal, wenn du dich in diese Lage bringst und da am Ast hängst, kann ich ja auch nicht dafür.
2: Aber wirklich, du gehst nie ran. Das macht mich richtig fuchsig.
1: Na, also wirklich. Ja. Das ist mir trotzdem
2: und
1: egal.
2: Und du hast immer eine Ausrede, wenn man dich dann erreicht. Entweder standst du auf einer Leiter oder du warst dann irgendwo im Garten, hast die Hecke geschnitten.
1: Aber im Gegensatz zu dir habe ich so eine Sachen zu tun.
2: Du, ich habe ein Kind zu Hause, glaub mal. Und wenn du viel zu tun hast, habe ich immer noch 180.000% mehr zu tun. Glaub es mir einfach.
1: Natürlich.
2: Und trotzdem findet man 3 Minuten mal Zeit, um zurückzurufen.
1: Ich rufe ja zurück, aber eben nicht gleich. Und ich lasse mich da auch nicht unter Druck setzen von irgendjemandem.
2: Das hat
1: weil
2: mit
1: ich
2: Druck
1: finde,
2: nichts zu tun.
1: Ich
3: vielleicht
1: finde,
3: mal einen Tee trinken?
1: Ich finde einfach telefonieren, das ist die eigene Sache. Und wenn man nicht erreichbar ist, dann hat das einen Grund.
2: Ist ja richtig.
1: Und
2: aber
1: da muss ich mich
2: bei
1: auch für niemanden rechtfertigen.
2: Wenn ich mit dir telefoniere, ist das so, als wenn ich von der obersten Etage beim höchsten Hochhaus mein Handy aus dem Fenster werfe, hat den gleichen Effekt. Ne?
1: Naja,
2: kommt nichts an.
1: Bist ja selber
2: das
1: schuld,
2: Echo,
1: du das
2: der Knall auf dem Boden vom Handy gibt mir noch mehr Resonanz, als wenn ich bei dir anrufe. So.
1: Also du merkst ja, du regst dich darüber mehr auf als ich, weil wie gesagt, ich muss
2: ja, ich
1: mich dafür
2: ja
1: nicht,
2: auch nicht
1: rechtfertigen, weil wenn ich nicht erreichbar bin, bin ich nicht erreichbar. Punkt.
2: Aber wenn dann jemand mal anrufen würde mit dem Auto oder sowas, da gehst du schnell ran. 100 pro.
1: Ja klar.
2: Kenn ich dich.
0: Ja, wie ein altes Ehepaar. Andrea Sparmann und Uwe 169,5 Wallitzer. Der gute Morgen hier bei Ostseewelle. So, macht aufstehen. Spaß. Montag früh ab 5 Uhr wieder hier bei Ostseewelle. Kommt gut durchs Wochenende. Jetzt hier Michael Jackson.

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18: Hier ist das Wetter bei Ostseewelle. Wir haben aktuell zwischen 12 und 13 Grad. Dazu einen freundlichen Sonne-Wolken-Mix, stellenweise wirklich so ein richtig schöner blauer Himmel. Aber ein bisschen Regen gibt es heute auch noch. Zwischendurch vor allem westlich von Mecklenburg. Zum Nachmittag und Abend kommt dann vor allem nochmal ordentlich was runter, bis 17 Grad maximal. Der Zwei-Tage-Trend, morgen am Sonntag ganz ähnlich. Übermorgen am Montag größtenteils trocken und ein paar Auflockerungen bis 14 Grad. 10.30 Uhr ist es. 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Landkreis Vorpommern-Rügen, B96. Die Rügenbrücke ist heute bis 15 Uhr voll gesperrt. Durch den Rügenbrückenlauf fahrt über den Rügendamm. Flitzerblitzer stehen auf der A24 Richtung Hamburg zwischen Zarrentin und Galin und Richtung Berlin hinter Mainburg. B5 in Dersenow Richtung Velan. B103 Appelburg Richtung Plau am See. B104 Polzow Richtung Löcknitz. B105 in Altheide Richtung Rostock und Lieschow Richtung Wismar. B110 in Pinnow beidseitig. B192 in Neuendorf Richtung Neubrandenburg. B196 in Zirkow Richtung Bergen. Am Ortseingang Lübten aus Quassel kommt in Milmersdorf die Betonstraße. Rostock-Rüberseger Chaussee statt einwärts an der Vorpommernbrücke. Zwischen Sito und Röbel Höhe Schampermühle. Und ihr habt auch noch einen.
0: Einen wunderschönen guten Morgen. Ich wollte nur Bescheid geben. In Großwüstenfelde stehen sie und lesen. Oben an der Buswendeschleife. Von Jürgensdorf kommend.
18: Danke dir. Habt ihr auch noch welche gesehen? Dann ruft euch bei uns auf der Studio-Hotline. Das ist die 0381 49 78 110. Dann keiner meldet mehr. Aktuelle Flitzerblitzer.
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18: Ich bin Elisabeth Reinhold und gleich machen wir mal den Google-Check. Denn Google Deutschland feiert heute 25 Jahre. Dazu für euch alle aktuellen Hits. Hier jetzt Tempest City, das ist Self-Aware. Euch einen schönen Samstag.

0: Sorry. No.
1: Mal ehrlich, wann habt ihr das letzte Mal jemanden etwas gefragt, statt es einfach zu googeln? Ihr hört Ostseewelle am Samstag. Ja, ob es der Italiener um die Ecke ist, die schnellste Strecke in den Urlaub oder die Frage, warum der Himmel eigentlich blau ist. Wir googeln ja einfach alles, ne? Und heute feiert Google in Deutschland 25. Geburtstag. Lena Heuermann von Google Deutschland, wie war denn das damals vor 25 Jahren? Wie hat es denn angefangen hier?
2: Vor 25 Jahren hat ein Kollege hier in Hamburg angefangen, 2001. Das war der erste Google-Standort in Europa und der dritte weltweit. Das zeigt schon, dass es damals ein wichtiges Land für Google war. Inzwischen sind wir über 3000 und zwar nicht nur in Hamburg, sondern auch in München, Berlin und Frankfurt.
1: Und in den Jahren hat sich ja auch so einiges entwickelt, ne?
2: Anders war, dass Google eine reine Suchmaschine war. Also es ging darum, Antworten im Internet zu finden. Inzwischen sind ein paar mehr Produkte dazugekommen, die wahrscheinlich auch bekannt sind, wie beispielsweise Google Maps zum Navigieren oder auch der Google Übersetzer, um Sprachbarrieren abzubauen. Es gibt insgesamt 7 Google-Dienste, die weltweit mehr als 2 Milliarden Nutzer im Monat haben. Und seit ein paar Jahren beschäftigt uns natürlich besonders eins, und das ist die künstliche Intelligenz, die wir nutzen, um verständlich Informationen aufzubereiten und dann auch weiterzudenken.
1: KI ist das Stichwort. Viele nutzen es ja, aber viele haben auch Sorge und Angst vor KI. Aber im Alltag kann es uns trotzdem alles so ein bisschen erleichtern, ne?
2: Also ich benutze Gemini gerne zur Urlaubsplanung beispielsweise. Also wenn ich jetzt einfach sage, wir sind am Wochenende in Berlin und möchten mit den Kindern was erleben, kann er mir Ausflugsideen geben und auch Alternativen bei Regen, kann auch meine Vorlieben berücksichtigen und so ist dann Gemini quasi mein Planer. Und selbst wenn ich dann vor Ort bin, kann ich mit Gemini und meinem Handy die Kamera auf ein Sightseeing-Objekt halten und bekomme dann Informationen über dieses Objekt. Insofern ist es dann auch mein Reisebegleiter.
1: Danke an Lena von Google Deutschland. Ja, heute 25. Geburtstag von Google Deutschland. Und wenn ihr übrigens googelt, der beste Radiosender in Mecklenburg-Vorpommern, ja, ist klar, kommt natürlich Ostseewelle. Aber das wisst ihr ja auch so, das braucht ihr nicht googeln. Euch ein schönes Wochenende. Jetzt hier Purple Disco Machine und Sophie and the Giants.

0: 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Für euch mit am Start. Flow. Frische neue Girl Group, Leak It, ganz frischer neuer Hit und dazu aus den 90ern Roxette am Start.
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3: Weniger Waldbrände in diesem Jahr. CDU will Wahlniederlagen aufarbeiten. Guten Tag, ich bin Adrian Mützel. Die Zahl der Waldbrände in Mecklenburg-Vorpommern ist im Vergleich zum Vorjahr zurückgegangen. Das Umweltministerium hat 38 Brände in diesem Jahr registriert. 2025 sind es 50 gewesen. Trotzdem sind einige umso verheerender gewesen. Das größte Feuer hatte es im Müritz-Nationalpark gegeben. Hier war der Brand im Juli ausgebrochen, auf einem ehemaligen Truppenübungsplatz. Eine Woche haben die Einsatzkräfte gegen die Flammen gekämpft und auch darüber hinaus, weil es immer noch Glutnester gegeben hat. Die Löscharbeiten sind eine besondere Herausforderung gewesen, weil viel Munition im Boden liegt und die Feuerwehr nicht an alle Brandherde herangekommen ist. Vorsichtiges Aufatmen in Rostock. Nach Monaten ist die meistbefahrene Straße im Land wieder baustellenfrei. Erst haben Arbeiten am Werftdreieck den Verkehr ausgebremst, dann ist die nächste Baustelle am Hohlbeinplatz aufgemacht worden. Problem hier, die Fahrbahnverengung ist direkt vor einer Ampel gewesen. Autofahrer haben hier gerade morgens und im Feierabendverkehr viel Zeit verloren. Und dann sind auch noch einige wichtige Straßen zum Umfahren zugewiesen. Die Baustelle am Hohlbeinplatz soll heute zurückgebaut werden. Die in der Südstadt ist bereits seit gestern dann weg.
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3: Die CDU hat im September mehrere schmerzhafte Wahlniederlagen hinnehmen müssen. Was daraus folgt, will die Parteispitze morgen und am Montag beraten. Die Wahlschlappen sollen aufgearbeitet werden. Zumindest Einsicht ist da. Für die Probleme der Partei gibt es nicht die eine Lösung, heißt es. Und es sei nicht der Anspruch der CDU, die zweitstärkste Kraft in Deutschland zu sein. Dass künstliche Intelligenz noch weit davon entfernt ist, perfekt zu sein, zeigen immer wieder Fälle, in denen sich die Programme verselbstständigen. Eine KI-Software hat sich jetzt in den USA auf die Website der Polizei geschaltet und einen falschen Hinweis zu einem Mordfall gegeben. In einem weiteren Fall sind 20 Einreiseanträge beim Außenministerium bestellt worden. Die hatten die Programme von sich aus beantragt. 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Und jetzt das Wetter.
4: Bei uns in Mecklenburg-Vorpommern zwischen 13 und 14 Grad. Aktuell dazu einen herrlich strahlend blauen Himmel und viel, viel Sonne. Ab und zu kommen auch ein paar dickere Wolken. Es bleibt aber erstmal größtenteils trocken. Erst zum Nachmittag und frühen Abend kommt dann ordentlich was runter. Teils kräftige Schauer. Hier und da kann es auch ein Gewitterchen geben bis 17 Grad. Der Zwei-Tage-Trend. Morgen am Sonntag sieht es ganz ähnlich aus. Durchweg wechselhaft. Mischmaschwetter bis 17 Grad. Und übermorgen am Montag, da bleibt es dann größtenteils trocken bis 14 Grad. Es ist 11.03 Uhr.
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4: B96, die Rügenbrücke, die ist heute bis 15 Uhr gesperrt. Da ist ja der Rügenbrückenlauf bei herrlichstem Sonnenschein. Aber ihr werdet dadurch über den Rügendamm umgeleitet. Flitzerblitzer stehen auf der A24 Richtung Hamburg zwischen Zarentin und Galin und Richtung Berlin hinter Mainburg. B96 in Drögen aus Fürstenberg kommt. B5 in Dersenow Richtung Velan. B103 Appelburg Richtung Plau am See. B104 Polzow Richtung Löcknitz. B105 in Lischow Richtung Wismar. B110 in Pinnow beidseitig. B192 in Neuendorf Richtung Neubrandenburg. B196 in Zirkow Richtung Bergen. In Großwüstenfelde aus Jördensdorf kommt. Lichtenhagendorf Richtung Sievershagen die 30er. Am Ortseingang Lübten aus Quassel kommt. Milmersdorf Betonstraße. Rostock Röversheger Chaussee statt einwärts an der Vorpommernbrücke. Zwischen Sito und Röbelhöhe Schampermühle. Und ihr habt auch noch einen.
5: Moin. Der Blitzeanhänger, der steht von Stralsund in Richtung Röbershagen in Altheide auf der 105.
4: Alles klar, danke dir. Habt ihr auch noch welche gesehen? Dann ruft euch bei uns auf der Studio-Hotline. Das ist die 0381 49 78 110. Denn keiner meldet mehr. Aktuelle Flitzerblitzer.
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4: Mit Adrian Mützel in den Nachrichten.
3: Kannst fast die Sonnenbrille rausholen jetzt, ne?
4: Ja, ich bin Elisabeth Reinfold. Moin, das ist doch herrlich. So soll es doch sein. Und auf dem Weg zum Wochenendeinkauf mit Sonnenbrille gibt's jetzt eine lange Musikstrecke für euch. Hoch die Hände.
3: Wochenende.

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Vorsicht bitte, A24, beide Richtungen, zwischen Parchim und Suco, Personen auf der Fahrbahn. Vorsicht bitte, auf der A24 in beide Richtungen, zwischen Parchim und Suco sind Personen auf der Fahrbahn. Fahrt überall schön vorsichtig, mit Ostseewelle im Ohr. Jetzt hier Alvaro Soler, con calma.

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0: hier ist das Wochenendwetter bei Ostseewelle. Die Sonnenbrille können wir heute gut gebrauchen. Sonne und Wolken wechseln sich ab. Westlich von Mecklenburg gibt es einige Regenschauer. Ziehen dann einmal auch zu uns nach Mecklenburg-Vorpommern. Kommt dann nochmal ordentlich was runter zum späten Nachmittag und Abend. Und dazu gibt es auch stürmische Böen bis 17 Grad. Der Zwei-Tage-Trend. Morgen am Sonntag bleibt es ein wechselhafter Herbsttag. Übermorgen am Montag dann größtenteils trocken bis 14 Grad. Es ist 11.30 Uhr. 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Vorsicht bitte auf der A24 in beide Richtungen zwischen Parchim und Soko-Personen auf der Fahrbahn. Landkreis Ludwigslust-Parchim zwischen Strahlendorf und Großrogan. Vorsicht, da liegen Äste auf der Fahrbahn. Und Landkreis Vorpommern-Rügen. Die Rügenbrücke ist heute bis 15 Uhr gesperrt. Durch den Rügenbrückenlauf, ihr werdet aber über den alten Rügendamm umgeleitet. Flitzerblitzer. Die stehen auf der A24 Richtung Hamburg zwischen Zarrentin und Gallin und Richtung Berlin hinter Mainburg. B5 in Dersenow Richtung Filan, B96 in Drögen aus Fürstenberg kommt, B103 Appelburg Richtung Plau am See, B104 Polzow Richtung Löcknitz, B105 in Altheide Richtung Rostock und Lischow Richtung Wismar, B110 in Pinnow beidseitig, B192 in Neuendorf Richtung Neubrandenburg, B196 in Zirkow Richtung Bergen, in Großwüstenfelde aus Jörnsdorf kommt. Lichtenhagen-Dorf Richtung Sievershagen, die 30er. Am Ortseingang Lübten aus Quassel kommt. In Milmersdorf die Betonstraße. In Rostock, Röversheger Chaussee stadteinwärts an der Vorpommernbrücke. Und zwischen Sito und Röbel, Höhe Schampermühle. Habt ihr auch noch welche gesehen? Dann ruft euch bei uns auf der Studio-Hotline. Das ist die 0381 49 78 110. Denn keiner meldet mehr. Aktuelle Flitzerblitzer.
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0: 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Ostseewelle Hörprämienverteilerin Angelina Riede ist im Kreis Vorpommern-Greifswald, ganz konkret in Gützkow bei Jarm.
2: Der Herbst hat uns fest im Griff, das Wetter wird kalt, die Erkältung kommt. Und deswegen gehen wir mal hier mitten in Gützkow in Apotheke und gucken, ob auch Ostseewelle läuft. 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
3: Hallo!
2: Nicht erschrecken, das Radio ist hier! Ostseewelle!
3: Ostseewelle!
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3: Ja.
2: Darf ich mal mitkommen?
3: Ja.
2: Ich komme mal mit.
3: Oh, du meine Güte. Was ist das denn? Hier läuft unser Apothekenradio.
2: Hallo!
3: Hallo!
2: Hier. Ah, hier.
3: Oh, komm mal. Entschuldigung, ich soll das sein.
2: Okay, Musik. Ja. Lass mir erstmal kurz laufen. Wer bist du denn? Stell dich mal kurz vor.
4: Ich bin Nicole. Ich bin gerade aufgeregt. Was ist hier los?
2: Warum hört ihr denn hier immer Radio?
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4: 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Wir geben Medikamente ab den ganzen Tag und wir freuen uns, dass ihr da seid.
2: Oh Gott. 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

0: Bereitet vielleicht gerade das Mittagessen vor oder seid noch unterwegs im Auto. Dazu genießt ihr die meiste Musik mit allen aktuellen Hits hier bei Ostseewelle. 3:12 ist es. Gleich schön zu mitsingen Madonna, Like a Prayer und der frische neue Hit von Gentleman und Michael Patrick Kelly hier bei Ostseewelle. Das ist Wildfire.
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6: Weniger Waldbrände in diesem Jahr. CDU will Wahlen der Niederlagen aufarbeiten. Guten Tag, ich bin Adrian Mützel. Die Zahl der Waldbrände in Mecklenburg-Vorpommern ist im Vergleich zum Vorjahr zurückgegangen. Das Umweltministerium hat 38 Brände in diesem Jahr registriert. 2025 sind es 50 gewesen. Trotzdem sind einige umso verheerender. Das größte Feuer hatte es im Müritz-Nationalpark gegeben. Hier war der Brand im Juli ausgebrochen, auf einem ehemaligen Truppenübungsplatz. Eine Woche lang haben die Einsatzkräfte gegen die Flammen gekämpft und dann noch darüber hinaus, weil es immer noch Glutnester gegeben hat. Die Löscharbeiten sind eine große Herausforderung gewesen, weil viel Munition im Boden liegt und die Feuerwehr nicht an alle Brandherde herangekommen ist. Vorsichtiges Aufatmen in Rostock. Nach Monaten wird die meistbefahrene Straße im Land bald wieder baustellenfrei. Erst haben Arbeiten am Werftdreieck den Verkehr ausgebremst, dann ist die nächste Baustelle am Hohlbeinplatz aufgemacht worden. Problem hier, die Fahrbahnverengung ist direkt vor einer Ampel. Autofahrer haben hier gerade morgens und im Feierabendverkehr viel Zeit verloren. Und dann sind auch noch einige wichtige Straßen zum Umfahren zugewiesen. Die Baustelle am Hohlbeinplatz soll heute zurückgebaut werden. Eine weitere Frustbaustelle in der Südstadt ist bereits seit gestern weg.
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6: Die CDU hat im September mehrere schmerzhafte Wahlniederlagen hinnehmen müssen. Was daraus folgt, will die Parteispitze morgen und am Montag beraten. Die Wahlschlappen sollen aufgearbeitet werden. Zumindest Einsicht ist da. Für die Probleme der Partei gibt es nicht die eine Lösung, heißt es. Es sei nicht der Anspruch der CDU, die zweitstärkste Kraft in Deutschland zu sein. Der Fastfood-Riese McDonald's wird verklagt. Die Restaurantkette nutzt künstliche Intelligenz für ihre Preisgestaltung. Ein Kunde hat jetzt eine Sammelklage eingereicht, weil der Big Mac Burger in einigen Restaurants zu teuer ist. In den USA kostet dieser $5,69, in anderen Filialen $6,89. McDonald's weist diese Anschuldigungen zurück. 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Und jetzt das Wetter.
7: Ja, das ist doch ein richtig schöner Herbsttag heute bei uns in Mecklenburg-Vorpommern. Zwischen 12 und 13 Grad haben wir, 17 Grad sind heute noch maximal drin. Dazu viel, viel Sonne, lockere Wolken, größtenteils aktuell trocken. Zum Nachmittag kann es noch mal ein paar Schauer geben, teils auch kräftig bis 17 Grad. Der Zwei-Tage-Trend. Morgen am Sonntag sieht es ganz ähnlich aus, sehr wechselhaft. Aber auch ein Sonne-Wolken-Mix, ein bisschen Regen mit dabei bis 17 Grad. Übermorgen am Montag dann trocken, aber nur noch 14 Grad. 12.03 Uhr ist es. 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A19 Richtung Rostock. Die Ausfahrt Linstow ist nach einem Unfall gesperrt. Wenn ihr also nach Linstow wollt, am besten schon Malchow abfahren. Landkreis Ludwigslust-Parchim. Zwischen Strahlendorf und Großrogan, da liegen Äste auf der Fahrbahn. Fahrt hier schön vorsichtig. Flitzerblitzer. Die stehen auf der A24 Richtung Hamburg zwischen Zarrentin und Galien und Richtung Berlin hinter Mainburg. B5 in Dersenow Richtung Philan. B96 in Drögen aus Fürstenberg kommt. B B103 Appelburg Richtung Plau am See, B104 Polzow Richtung Löcknitz, B105 in Altheide Richtung Rostock und Lieschow Richtung Wismar, B110 in Pinnow beidseitig, B192 in Neuendorf Richtung Neubrandenburg, B196 Zirko Richtung Bergen und in Großwüstenfelde aus Jördensdorf kommt, Lichtenhagen-Dorf Richtung Sievershagen die 30er, am Ortseingang Lübten aus Quassel kommt, Milmersdorf Betonstraße, Rostock Röversheger Chaussee statt einwärts an der Vorpommernbrücke und zwischen Sito und Röbel Höhe Schampermühle. Habt ihr auch noch welche gesehen? Dann ruft euch bei uns auf der Studio-Hotline, das ist die 0381 49 78 110, denn keiner meldet mehr. Aktuelle Flitzerblitzer.
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7: Wir sind euer Samstagsteam. Adrian Mützel ist in den Nachrichten.
6: Schönen guten Tag, hallo.
7: Ich bin Elisabeth Reinhold. Mahlzeit. Lasst euch das Mittagessen schmecken. Dazu jetzt hier Fastball und Rough mit Rave.

Ostsee Welle und Sarah aus Güstrow, die hat es für heute schon geschafft mit dem Wochenenddienst. Das ist jetzt gerade zu Hause rein. Erstmal Füße hochlegen und Musikwunsch hat sie abgegeben im Web bei ostseewelle.de. Hier jetzt BTS mit Swim. Hoch die Hände. Wochenende!

Sonne ohne Ende, beste Laune und tausende Menschen, die heute freiwillig ins Schwitzen kommen. Ihr hört Ostseewelle und heute ja ist der legendäre Rügenbrückenlauf. Über 7500 Läuferinnen und Läufer sind da am Start, so viele wie noch nie. Klar, das Highlight natürlich, dass es zu Fuß geht über die Rügenbrücke. Ein Wahnsinnsblick auf den Strelasund, auf Stralsund und auf die Insel Rügen. Da kann man fast schon ein bisschen neidisch werden, zumindest bei der Aussicht, nicht unbedingt bei der Anstrengung. Allein für den Halbmarathon haben sich auch über 1200 Teilnehmer angemeldet. Also auch das ist ein neuer Rekord. Ja, wussten wohl alle, dass es perfektes Wetter heute ist. Viel Spaß!

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8: Hier ist das Wochenendwetter bei Ostseewelle. Wir haben zwischen 14 und 15 Grad. Sonne und Wolken wechseln sich ab. Stellenweise ein strahlenblauer Himmel. Westlich von Mecklenburg kann es schon ein paar Regenschauer geben. Im Laufe des Nachmittags kommt auch noch mal was runter. Teils kräftige Schauer. Zum Abend dann auch noch mal. Und dazu gibt es auch ein paar stürmische Böen. Also ein rundum wechselhafter Tag heute. Bis 17 Grad maximal. Der Zwei-Tage-Trend. Morgen am Sonntag sieht es ähnlich aus. Übermorgen am Montag dann trocken bis 14 Grad. 12.31 Uhr ist es. 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A19 Richtung Rostock. Da ist die Ausfahrt Linstow nach einem Unfall gesperrt. Am besten ihr fahrt schon Malchow ab. Landkreis Vorpommern-Rügen, B96, die Rügenbrücke ist bis 15 Uhr gesperrt durch den Rügenbrückenlauf. Ihr kommt aber über den alten Rügendamm. Flitzerblitzer stehen auf der A24 Richtung Hamburg zwischen Zarrentin und Gallin und Richtung Berlin hinter Mainburg. B5 in Dersenow Richtung Filan. B96 in Drügen aus Fürstenberg kommt. B03 Appelburg Richtung Plau am See. B104 Polzow Richtung Löcknitz. B105 in Altheide Richtung Rostock und Lieschow Richtung Wismar. B110 in Pinnow beidseitig. B192 in Neuendorf Richtung Neubrandenburg. B196 in Zirkow Richtung Bergen. In Alt-Sievershagen Richtung Sievershagen die 30er. In Wüstenfelde aus Jördensdorf kommt. Dann am Ortseingang Lübtheen aus Quassel kommt. Milmersdorf Betonstraße. Rostock-Röversheger Chaussee steht einwärts an der Vorpommernbrücke. Zwischen Sito und Röbel Höhe-Schamper Mühle. Und ihr habt auch noch einen.
9: Moin Matthias hier, sonnige Grüße aus Schwerin. Wir haben Blitzer, Umgehung Schwerin, Höhe Neumühle. Fahrt Richtung Schwerin selber, nicht Richtung Lankow, sondern die Gegenrichtung.
8: Danke dir. Habt ihr auch noch welche gesehen? Dann ruft euch bei uns auf der Studio-Hotline. Das ist die 0381 49 78 110. Denn keiner meldet mehr. Aktuelle Flitzerblitzer.
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8: Adrian Mützel ist heute für euch in den Nachrichten.
11: Hallo, guten Tag.
8: Ich bin Elisabeth Reinhold. Moin. Genießt das Wetter, genießt das Wochenende, genießt die Familienzeit und genießt all eure Lieblingshits im Ohr. Jetzt hier Felix Jen und Cascada. Das ist Boy, You Turn Me.

0: Also da werden heute die Herzenswünsche für Kinder erfüllt. Ihr hört Ostseewelle am Samstag und in Ollendorf an der Seenplatte gibt es ein ganz besonderes Event auf dem Familienhof Scholz. Kennt ihr vielleicht hier bei Ostseewelle schon von dem Kuhkuscheln? Und heute stehen da die Kinder im Vordergrund. Olivia hat das Ganze mit organisiert.
1: Die Idee ist entstanden aus einem Tag für Herzenswünsche machen, weil wir finden, dass dieses Thema viel zu wenig Aufmerksamkeit hat und viel zu wenig Menschen eigentlich wissen, dass es diese wunderbare Stiftung gibt und dass da wirklich jeder Cent gebraucht wird, um ganz besondere Momente für die Kinder zu schaffen. Und so haben wir uns zusammengetan und haben ein richtig tolles Fest auf die Beine stellen können.
0: Und was ist genau heute Schönes geplant?
1: Angefangen von verschiedenen Händlern, dann können die Kinder sich über Igel und Hühner informieren und Pate eines Tieres werden. Wir freuen uns ganz doll, dass die Biker mit Herz dabei sind. Und ein absolutes Highlight ist unsere große Tombola, die heute läuft. Jedes Los geht 1:1 natürlich in die Herzenswünsche und es gibt tolle Preise. Der erste Preis wird eine Übernachtung im Rockhus in Wesenberg sein. Es gibt Karten der Therme Templin vom Bärenwald. Also es gibt wahnsinnig tolle Sachen zu gewinnen.
0: Herzenswünsche für Kinder werden heute erfüllt an der Seenplatte in Ollendorf beim Familienhof Scholz. Danke, Olivia, und hoch die Hände.
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0: genießt das Wochenende und habt Ostseewelle im Ohr. Und Kollege Christian Renz übernimmt jetzt Kuckuck.
1: Kuckuck zurück. Na? Elisabeth, dir einen schönen Feierabend.
0: Dankeschön.
1: Und wir machen natürlich auch weiter mit der meisten Musik, mit allen aktuellen Hits. Und da wird es im goldenen Herbst natürlich auch richtig schön bunt hier bei uns. Gleich aus Belgien haben wir Silver mit Forgive mit dabei, Popstar Alex Warren mit Ordinary und Toby Romeo und You Not Us servieren wir euch mit What It Feels Like. Ihr Lieben, schönen Samstag und Elisabeth, schönes Hoch die Hände.
0: Wochenende.
1: Genau.
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11: Koalitionsverhandlungen sollen bald starten. Trump bestellt Diesel aus Russland. Guten Tag, ich bin Adrian Mützel. SPD, Linke und Grüne wollen ihre Koalitionsverhandlungen beginnen. Das hat Ministerpräsidentin Schwesig am Abend mitgeteilt. Und die Verhandlungen könnten schon am Montag starten. Es gibt auch schon konkrete Pläne, was viele Eltern hier im Land freuen wird. Die kostenfreie Kita bleibt. Ein MV-Jugendticket ist im Gespräch, Krankenhausstandorte sollen erhalten bleiben und auch mehr Bürgerbeteiligung ist geplant, unter anderem durch Bürgerräte und Volksbefragungen. Nach der angekündigten Schließung der Eisengießerei Ueckermünde hat sich Wirtschaftsminister Blank nochmals für den Erhalt eingesetzt. Er hat sich gestern mit Bürgermeister Spiegelberg und Simon, dem Chef der Breidengruppe, zu der die Gießerei gehört, getroffen. Vorschläge hat es zwar gegeben,

0: Wie die aussehen, steht aber nicht fest, denn es ist Stillschweigen vereinbart worden. In der kommenden Woche soll es dann nochmal ein Treffen geben.
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0: Präsident Trump hat große Diesellieferungen aus Russland angekündigt. Mehr als 300.000 Tonnen sollen für die USA und den Weltmarkt bereitgestellt werden, so der Präsident auf seiner Online-Plattform Truth Social. Und es sollen weitere Millionen Tonnen folgen. Die Entscheidung ist umstritten, denn Trump hatte erst kürzlich ein Gesetz für verschärfte Sanktionen gegen Russland unterzeichnet. Er steht allerdings wegen der gestiegenen Spritpreise in den USA unter Druck.
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0: Es ist das Drittligadebüt für den neuen Hansa-Trainer André Breitenreiter. Die Kogge ist heute auswärts unterwegs bei den Würzburger Kickers. Und der Coach ist bisher positiv von der eigenen Mannschaft überrascht.
2: Ich es schon sehr besonders finde, wenn eine Mannschaft so homogen und fleißig ist. Wir haben zwar noch nicht gespielt, ja, und haben noch keine Punkte gewonnen. Und ich hoffe, dass wir sehr schnell und auch sehr viel Erfolg haben werden.
0: Ob es heute einen Erfolg gibt, zeigt sich in einer Stunde. Anstoß Würzburger Kickers gegen Hansa Rostock ist um 14 Uhr. 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Und jetzt das Wetter.
3: Da müssen wir in Dammgarten an der Feuerwehr 14 Grad. Friedland am Marktplatz sind es 15. Bis zu 17 Grad können es hier und da noch werden. Ansonsten gibt es heute immer wieder einen Wechsel aus Sonne und Wolken. Zwischen Westmecklenburg und Rügen sind ab und zu auch noch mal am Nachmittag ein paar Schauer und Gewitter drin. Der Wind kommt frisch aus westlichen Richtungen. In Küstennähe kann es aber auch mal ein bisschen stürmischer werden. Also gut festhalten. In der Nacht bleibt es wechselnd bewölkt. Bis auf einzelne Schauer, meist trocken bei Temperaturen um die 8 Grad. Der Zwei-Tage-Trend, morgen am Sonntag. Viele dicke Wolken, gelegentlich kann es auch da mal ein bisschen nass werden bei höchstens 14 Grad. Übermorgen am Scheine für Vereine Montag, vielerorts freundlich und sonnig, bleibt größtenteils trocken bei 15 Grad maximal. 13.02 Uhr.
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3: A19 Richtung Rostock. Ausfahrt Linstow nach einem Unfall gesperrt. Wenn ihr also nach Linstow wollt, dann fahrt am besten schon bei Malchow ab. A20 beide Richtungen. Da stehen Höhe Abfahrt Gützkow-Rehe an und auf der Fahrbahn. Obacht bitte. Landkreis Rostock auf der B105 in Gelbensande, da schmeißt jemand Flaschen auf die Straße. Bitte fahrt uns da bitte äußerst vorsichtig. Nochmal, Landkreis Rostock, B105 in Gelbensande, da schmeißt jemand Flaschen auf die Straße. Vorsicht bitte. Landkreis Vorpommern-Rügen, B96, da findet aktuell der Rügenbrückenlauf statt. Deshalb ist die Rügenbrücke noch bis 15 Uhr gesperrt. Ihr werdet über den alten Rügendamm umgeleitet. Die Flitzerblitzer, die stehen A24 Richtung Hamburg zwischen Zarentin und Galin und in Richtung Berlin kurz hinter Mainburg. B5 in Dersenow Richtung Verlahn, B96 in Drögen aus Fürstenberg kommend. B103 stehen sie in Appelburg Richtung Plau am See, B104 in Polzow Richtung Löcknitz. B105 Altheide raus in Richtung Rostock und Lieschow Richtung Wismar. B106 Schweriner Umgehung, Höhe Neumühle Richtung Görries. B110 machen sie in Pinnow, beidseitig ein paar Fotos. B192 in Neuendorf Richtung Neubrandenburg, B196 in Zirkow Richtung Bergen, in Alt-Sievershagen Richtung Sievershagen in der 30er, in Großwüstenfelde aus Jördensdorf kommend, dann Ortseingang Lübten aus Quassel kommt, in Milmersdorf in der Betonstraße, Rostock, Röbersheger Chaussee statt einwärts an der Vorpommernbrücke und zwischen Sito und Röbel stehen sie Höhe Schampermühle. Habt ihr auch noch was entdeckt? Dann ruft gerne durch. Studio Hotline ist die 0381 49 78 110. Denn keiner meldet mehr aktuelle Flitzerblitzer. Ihr Lieben, habt ein wunderschönes
4: Hoch die Hände!
5: Wochenende!
3: Macht euch einen Lenz. Ich bin Christian Renz. Hey, hey.
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0: Schönen Herbst Samstag gewünscht. Ostseewelle hier gleich mit Elizabeth Taylor, die aktuelle Chartnummer von Weltstar Taylor Swift. Vorher haben wir noch diese zwei Sesselfurzer in der Pipeline.
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1: 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Elizabeth.

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1: Tja, mit der meisten Musik, mit allen aktuellen Hits durch den Samstag. Da können wir uns gleich auf einen richtig schönen 2000er Klassiker von Amy McDonald freuen. Mit an Bord, This is the Life. Und auf der Pole Position stehen die Jungs von One Republic. Brandneu willst mit Need Your Love. Bleibt bei uns die Welle, geht rucki zucki weiter.
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1: schon sind wir zurück hier bei Ostseewelle mit dem Blick aufs Wochenendwetter. Temperaturen, die liegen momentan bei um die 15 Grad. 17 sind hier und da noch drin. Örtlich mal mehr, mal weniger Wolken. Hin und wieder zeigt sich auch mal die Sonne. Zwischen Westmecklenburg und Insel Rügen müssen wir auch nochmal mit einem Schauer und Gewitter rechnen. Der Wind kommt aus westlichen Richtungen recht frisch um die Ecke. An der Küste auch mal stürmische Böen möglich. In der Nacht bleibt es dann wechselnd bewölkt. Nur vereinzelt mal ein kleiner Schauer bei Temperaturen um die 8 Grad. Der Zwei-Tage-Trend. Morgen mehr Wolken als Sonne. Hin und wieder kann es auch da mal nass werden bei höchstens 14 Grad. Übermorgen am Scheinepfiff für einen Montag. Sonne um Wolken im Wechsel. Es bleibt überwiegend trocken bei 15 Grad maximal. 13.31 Uhr, halb zwei, Ostseewelle hier mit dem besten Verkehrsservice für unser Land. A19 Richtung Rostock, da ist die Ausfahrt Linstow nach einem Unfall gesperrt. Wenn ihr nach Linstow wollt, fahrt am besten schon Malchow ab. A20, beide Richtungen, da stehen Höhe der Abfahrt Gützkow-Rehe an und auf der Fahrbahn Vorsicht bitte. Und Landkreis Rostock, wiederholen wir nochmal, auf der B105 in Gelmsande, da schmeißt jemand Flaschen auf die Straße. Bitte fahrt uns hier schön vorsichtig. Und last but not least, Landkreis Vorpommern-Rügen, B96, da findet aktuell der Rügenbrückenlauf statt. Deshalb ist die Rügenbrücke noch bis 15 Uhr gesperrt. Ihr werdet über den alten Rügendamm umgeleitet. Staut sich deshalb natürlich ein bisschen, plant da mal 20 bis 25 Minuten mehr ein. Die Flitzerblitzer, die stehen A24 Richtung Hamburg zwischen Zarentin und Gallin und in Richtung Berlin kurz hinter Mainburg. B5 in Dersenow Richtung Verlan. B96 in Drögen aus Fürstenberg kommend. B103 in Appelburg Richtung Plau. B105 in Altheide machen sie Richtung Rostock ein paar nette Bilder. B106 Schweriner Umgehung Höhe Neumühle in Richtung Görries. B110 in Pinnow stehen sie beidseitig. B192 in Neuendorf Richtung Neubrandenburg. B196 in Zirkow Richtung Bergen. In Alt-Sievershagen Richtung Sievershagen in der 30er. In Großwüstenfelde aus Jörnsdorf kommend. Dann Ortseingang Lübten aus Quassel kommt. In Milmersdorf in der Betonstraße. Rostock, Röbersheger Chaussee stadteinwärts an der Vorpommernbrücke und zwischen Sito und Röbel Höhe Schampermühle. Habt ihr auch noch was entdeckt? Dann ruft gerne durch. Studio Hotline ist die 0381 49 78 110, denn keiner meldet mehr aktuelle Flitzerblitzer. Schönen Samstag, ihr Lieben. Macht euch einen Lenz. Ich bin Christian Renz. Hey, hey.
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0: Ostseewelle hier und wenn ihr Lust auf einen Spaziergang habt, bei dem euch ordentlich die Augen leuchten, dann ab nach Schwerin. Tja, im Zoo sind seit gestern die Wildlights gestartet. Riesige bunte Lichtfiguren, leuchtende Tiere und fantasievolle Pflanzenwelten verwandeln den Zoo ja in eine echte Zauberlandschaft. Da funkelt und strahlt es an jeder Ecke. Manche Figuren sind sogar bis zu 6 Meter hoch, kann man sich gar nicht vorstellen. Den ersten Besuchern scheint es auf jeden Fall sehr zu gefallen.
1: Es ist wunderschön. Atemberaubend.
2: Also es ist wunderschön, traumhaft, sollte sich wirklich jeder mal angucken. Und besonders schön fand ich am Teich, dort drüben auf der anderen Seite, die großen Schwäne. Ne? Also dieses Malerische, es ist traumhaft, das sollte man wirklich sich mal angucken.
3: Es ist sehr cool, das auch mit den Lichtern. Und ja, das ist richtig cool auch gemacht.
0: Tja, wenn ihr jetzt auch Lust bekommen habt, zwischen all den Lichtern auf Entdeckungstour zu gehen, kein Stress, ne? Die Wildlights bringen den Schweriner Zoo noch bis zum 29. November zum Leuchten. Perfekt für einen besonderen Abendspaziergang, vielleicht mit dem Partner, mit der Familie oder mit den Freunden. Es lohnt sich mal, vorbeizuschauen. Ihr hört Ostseewelle, jetzt mit Kultmucke von Cyndi Lauper.

0: Es geht hier Schlag auf Schlag bei Ostseewelle, sanften 2000er Sounds, servieren wir euch gleich mit Fireflies von Owl City und für frischen Wind sorgt Chris Desarandi mit seiner nagelneuen Scheibe Good Old Days. Die meiste Musik mit allen aktuellen Hits für euren Samstagnachmittag. Nicht weglaufen.
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4: Verschwinden von Fabian aus Güstrow vor einem Jahr. CDU will Wahlniederlagen aufarbeiten. Guten Tag, ich bin Adrian Mützel. Heute, vor genau einem Jahr, ist der 8-jährige Fabian aus Güstrow verschwunden und mit hoher Wahrscheinlichkeit auch ermordet worden. Der Junge ist kurz danach in einem Teich bei Klein-Upal gefunden worden. Im Prozess am Rostocker Landgericht ist die Beweisaufnahme seit dieser Woche abgeschlossen. Ein Urteil wird am 10. November erwartet, also genau in einem Monat. Christina Habeter, die Anwältin von Fabians Mutter Dorina, sagt, dass die Familie sich heute zurückziehen und dem Jungen gedenken wird. Die Zahl der Waldbrände in Mecklenburg-Vorpommern ist im Vergleich zum Vorjahr zurückgegangen. Das Umweltministerium hat 38 Brände in diesem Jahr registriert. 2025 sind es 50 gewesen. Trotzdem sind einige verheerender gewesen. Das größte Feuer hatte es im Müritz-Nationalpark gegeben. Hier war der Brand im Juli ausgebrochen, auf einem ehemaligen Truppenübungsplatz. Die Löscharbeiten sind eine große Herausforderung gewesen, weil viel Munition im Boden liegt und die Feuerwehr nicht an alle Brandherde herangekommen ist.
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4: Die CDU hat im September mehrere schmerzhafte Wahlniederlagen hinnehmen müssen. Was daraus folgt, will die Parteispitze morgen und am Montag beraten. Die Wahlschlappen sollen aufgearbeitet werden. Zumindest Einsicht ist da. Für die Probleme der Partei gibt es nicht die eine Lösung, heißt es. Es sei nicht der Anspruch der CDU, die zweitstärkste Kraft in Deutschland zu sein.
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4: Es ist das Drittligadebüt für den neuen Hansa-Trainer André Breitenreiter. Die Kogge ist heute auswärts unterwegs bei den Würzburger Kickers. Und der Coach ist bisher positiv von der eigenen Mannschaft überrascht.
5: Ich es schon sehr besonders finde, wenn eine Mannschaft so homogen und fleißig ist. Wir haben zwar noch nicht gespielt, ja, und haben noch keine Punkte gewonnen. Und ich hoffe, dass wir sehr schnell und auch sehr viel Erfolg haben werden.
4: Ob es heute einen Erfolg gibt, wird sich zeigen. Anstoß Würzburger Kickers gegen Hansa Rostock ist in diesen Minuten. 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Und jetzt das Wetter.
6: In Schwerin an der Sport- und Kongresshalle 14 Grad, Warnemünde am Teeport 15 bis zu 17 Grad können es hier und da noch werden. Ansonsten gibt es heute immer wieder einen Wechsel aus Sonne und Wolken. Zwischen Westmecklenburg und Insel Rügen sind ab und zu auch noch mal ein paar Schauer und Gewitter drin, wenn überhaupt der Wind frisch aus westlichen Richtungen. In Küstennähe aber auch mal ein paar stürmische Böen möglich. In der Nacht bleibt es dann wechselnd bewölkt, bis auf einzelne Schauer meist trocken bei Temperaturen um die 8 Grad. Der Zwei-Tage-Trend, morgen am Sonntag, viele dicke Wolken, gelegentlich kann es auch da mal ein bisschen schütten bei höchstens 14 Grad. Übermorgen am Scheine für Vereine Montag, vielerorts freundlich und sonnig, bleibt größtenteils trocken bei 15 Grad maximal. 14.04 Uhr, Ostseewelle hier mit dem besten Verkehrsservice für unser Land, Landkreis Vorpommern-Rügen, B96. Da findet aktuell der Rügenbrückenlauf statt, deshalb ist die Rügenbrücke noch gut eine Stunde gesperrt. Ihr werdet über den alten Rügendamm umgeleitet, staut sich trotzdem gut 20 Minuten mehr ein Plan. Die Flitzerblitzer, die stehen A20 in der Abfahrt Neubrandenburg-Ost, A24 Richtung Hamburg zwischen Sarrentin und Galin und Richtung Berlin kurz hinter Mainburg. B5 in Dersenow Richtung Verlan. B96 in Drügen aus Fürstenberg kommend, B105 in Altheide Richtung Rostock, B106 Schweriner Umgehung Höhe Neumühle in Richtung Görries, B196 in Zirkow Richtung Bergen, in Alt-Sievershagen Richtung Sievershagen in der 30er. Ihr habt einen, moin!
7: Hallo, hier ist Jakob Freud, einmal Bescheid sagen. Und zwar stehen wir zwischen Dümmel und Parum beim Lasern.
6: Sehr gut, nehmen wir mit. Ortseingang Lübten aus Quassel kommend, in Milmersdorf in der Betonstraße, Rostock, Röbersheger Chaussee stadteinwärts an der Vorpommernbrücke und zwischen Sito und Röbelhöhe Schampermühle. Habt ihr auch noch was entdeckt? Dann gerne immer her damit. Studio Hotline ist die 0381 49 78 110, denn keiner meldet mehr aktuelle Flitzerblitzer. Schönes Wochenende, macht euch einen Lenz. Ich bin Christian Renz. Hippie, yay.
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Letztes Jahr war's das Crazy, wenn einem einfach nichts mehr einfällt. Ne? Und das Jugendwort 2026 heißt Ragebait. Das wurde gerade auf der Frankfurter Buchmesse gekürt. Gemeint sind Posts oder Videos, die euch extra aufregen sollen. Ja, jemand haut online irgendeinen Quatsch raus, ihr regt euch auf, kommentiert fleißig und genau das wollte derjenige damit erreichen. Klicks ohne Ende. Crash Out und Peak waren auch noch im Rennen. Am Ende wurde Ragebait zum Jugendwort des Jahres 2026 gerade gewählt. Also, falls euch heute im Netz jemand auf die Palme bringt, steckt genau das dahinter. Nicht drauf reinfallen. 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

0: kurz der Blick auf die dritte Fußballliga. Der FC Hansa Rostock heute auswärts bei den Würzburger Kickers zu Gast. In der 24. Spielminute steht es aktuell noch 0:0. Halbzeitergebnis hören wir natürlich gleich gegen 14.50 Uhr. Gleich geht's erstmal zurück ins Musikjahr 1995. Da haben wir den Welthit Wonderwall von Oasis mit am Start. Und vorneweg geht's rund mit dem Power-Duo Jennifer Lopez und David Guetta. In den Startlöchern Save Me Tonight. Willkommen bei Ostseewelle. Geht sofort weiter mit der meisten Musik, mit allen aktuellen Hits.
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9: Und zack, die Bohne, sind wir zurück hier bei Ostseewelle mit dem Blick aufs Wetterchen. Temperaturen um die 15, 16 Grad, 17 können es hier und da noch werden. Ansonsten örtlich mal mehr, mal weniger Wolken. Hier und da scheint aber auch fleißig die Sonne. Zwischen Westmecklenburg und Insel Rügen müssen wir ab dem späten Nachmittag auch nochmal mit einem Schauer und Gewitter rechnen. Der Wind frisch aus westlichen Richtungen, an der Küste aber auch stürmische Böen möglich. In der Nacht bleibt es dann wechselnd bewölkt, nur vereinzelt mal ein kleiner Schauer bei Temperaturen um die 8 Grad. Der Zwei-Tage-Trend. Morgen mehr Wolken als Sonne. Hin und wieder kann es auch da mal nass werden bei höchstens 14 Grad. Übermorgen am Scheinepfiffer eine Montag. Sonne und Wolken im Mix. Es bleibt überwiegend trocken bei 15 Grad maximal. 14.32 Uhr, halb drei, Ostseewelle mit dem besten Verkehrsservice für unser Land. Vorsicht A20 Richtung Lübeck. Höhe Schönberg stehen Rehkitze am Fahrbahnrand. Landkreis Vorpommern-Rügen, B96, da findet aktuell noch der Rügenbrückenlauf statt. Deshalb ist die Rügenbrücke noch eine halbe Stunde gesperrt. Ihr werdet bis dato über den alten Rügendamm umgeleitet. Staut sich trotzdem 20 Minuten plus. Die Flitzerblitzer, die stehen A20 in der Abfahrt Neubrandenburg-Ost, A24 Richtung Hamburg zwischen Zarentin und Galin und in Richtung Berlin kurz hinter Mainburg. B5 in Dersenow Richtung Fellan. B103 in Apelburg Richtung Plau an See. Auf der B104 habt ihr einen, moin.
10: Ja, hallo, Jenny hier. Ich wollte einen Blitzer melden. Mhm. Und zwar, der steht Polso, Ortsausgang Richtung Glöcknitz.
9: Danke, Jenny. B105 mit dabei in Altheide Richtung Rostock. B192 in Neuendorf Richtung Neubrandenburg. B196 in Zirkow Richtung Bergen. Zwischen Dümmer und Parum in der Kurve versteckt. Dann Ortseingang Lübten aus Quassel kommt, in Milmersdorf in der Betonstraße, Rostock, Röbersheger Chaussee stadteinwärts an der Vorpommernbrücke und zwischen Sito und Röbel Höhe Schampermühle. Habt ihr auch mal was entdeckt? Dann ruft gerne durch. Studio Hotline ist die 0381 49 78 110, denn keiner meldet mehr aktuelle Flitzerblitzer. Ein schönes
11: Hoch die Hände!
12: Wochenende!
9: Macht euch einen Lenz, ich bin Christian Renz. Yippie-yay.
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0: Ja, Samstagnachmittag, Ostseewelle hier und wir schauen auf das Halbzeitergebnis der dritten Fußballliga. Der FC Hansa Rostock ist heute auswärts bei den Würzburger Kickers zu Gast. Hier steht es zur Pause noch 0:0. Ja, auch in der zweiten Halbzeit seid ihr live im Stadion auswärts mit dabei. Klickt euch einfach mal rein ins Hansa Fanradio im Web bei ostseewelle.de oder in unserer knallroten Ostseewelle App. Endergebnis gibt es natürlich auch live hier bei uns später im Programm.

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13: Ragebait ist Jugendwort des Jahres. Scheune bei Teterow brennt ab. Guten Tag, ich bin Cornelius Dreger. Das Jugendwort des Jahres steht fest. Ragebait ist es geworden. Das hat der Langenscheid Verlag mit

0: geteilt. Rage Bait steht für Inhalte im Netz, die bewusst provozieren und so Reichweite schaffen sollen. Unter den Finalisten waren auch Crash Out und Peak. Was der Diesel-Deal von US-Präsident Trump und Kreml-Chef Putin wirklich bringen wird, ist fraglich. 300.000 Tonnen Diesel will Russland in diesem Monat liefern. Klingt viel, Zahlen der US-Energiebehörde zeigen aber, diese Menge würde allein in den USA gerade mal für 14 Stunden reichen. In Suco Marienhof bei Teterow hat ein Feuer in der Nacht eine Scheune zerstört. Die Feuerwehr konnte immerhin verhindern, dass die Flammen auf ein Wohnhaus übergreifen. Verletzt wurde niemand, die Scheune wurde als Werkstatt genutzt. Der Schaden liegt bei rund 100.000 Euro. Ursache war wohl ein technischer Defekt. In der Fußball-Bundesliga wollen die Bayern den Patzer von Dortmund heute ausnutzen. Gewinnt der Rekordmeister in Augsburg, ist er wieder Tabellenführer. Anstoß ist um 15.30 Uhr. Zeitgleich empfängt unter anderem Mainz Leverkusen und Union Berlin spielt gegen Elversberg. Im Abendspiel muss Frankfurt in Leipzig ran. 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
1: Messen wir am Darßer Leuchtturm 15 Grad, Ahlbeck am alten Grenzhaus 16. 17 Grad können es hier und da noch werden, ansonsten gibt es immer wieder einen Wechsel aus Sonne und Wolken. Zwischen Westmecklenburg und Insel Rügen sind ab und zu auch noch mal ein paar Schauer und Gewitter drin. Der Wind kommt recht frisch aus westlichen Richtungen. In Küstennähe auch mal stürmische Böen drin. In der Nacht bleibt es dann wechselnd bewölkt, bis auf einzelne kleine Schauer, meist trocken bei Temperaturen um die 8 Grad. Der Zwei-Tage-Trend, morgen am Sonntag viele dicke Wolken. Gelegentlich kann es auch da mal ein bisschen nass werden bei höchstens 14 Grad. Übermorgen am Scheinepfiffer eine Montag vielerorts freundlich und sonnig. Bleibt größtenteils trocken bei 15 Grad maximal. 15.02 Uhr haben wir gleich Ostseewelle hier mit dem besten Verkehrsservice für unser Land. A20 Richtung Lübeck, Höhe Schönberg, da stehen Rehkitze am Fahrbahnrand. Fahrt uns da bitte schön vorsichtig. Ansonsten läuft's. Die Flitzerblitzer, die stehen A20 in der Abfahrt Neubrandenburg-Ost, A24 Richtung Hamburg zwischen Zarentin und Gallin und in Richtung Berlin kurz hinter Mainburg, B5 in Dersenow Richtung Fellan, B103 in Appelburg Richtung Plau am See, B104 in Polzow Richtung Löcknitz, B105 in Altheide Richtung Rostock, B192 in Neuendorf Richtung Neubrandenburg, B196 in Zirkow machen sie Richtung Bergenpanette Fotos, zwischen Dümmer und Parum in der Kurve, Ortseingang Lübtheen aus Quassel kommt, Milmersdorf in der Betonstraße, Rostock, Röversjäger Chaussee stadteinwärts an der Vorpommernbrücke, zwischen Sito und Röbel, Höhe Schampermühle. Und einen habt ihr noch, hey!
2: Hallo Ostseewelle, hier ist Gerlind. In Lümmersdorf aus Richtung Wolgas wird gelesert, also bitte vorsichtig fahren.
1: Danke Gerlind, das ist die B111, haben wir auch sofort mit dabei. Habt ihr auch mal was entdeckt? Dann macht's wie Gerlind, ruft gerne durch. Studio Hotline ist die 0381 49 78 110. Denn keiner meldet mehr aktuelle Flitzerblitzer. Schönen Samstagnachmittag, macht euch einen Lenz. Ich bin Christian Renz.
3: Ahu. 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

Manche Songs, ne, die hörst du und bist sofort wieder in den 90ern. Roxette gehören definitiv dazu. Nach dem Tod von Sängerin Marie Fredriksson 2019 hat sich Frontmann Pierre Glässle einige Jahre Zeit genommen, bevor er Roxette wieder auf die Bühne gebracht hat. Seit letztem Jahr steht Lena Philipsson mit ihm am Mikro und gemeinsam bringen sie die großen Klassiker wieder zurück auf Tour. Jetzt drehen wir die Zeit mal ein bisschen zurück. Roxette in Originalbesetzung mit Marie Fredriksson. Hier sind sie mit Fading Like a Flower bei Ostseewelle.

0: Reserve und Kuchenrunde läuft selbstverständlich. Ostseewelle, gleich hier bei eurem Familiensender Nummer 1. Da haben wir Kings of Leon mit Sex on Fire aus den 2000ern, den Klassiker, mit dabei. Und dazu packen wir den frischen neuen Clubbanger Body Talk von den zwei Superstars Alle Farben und Renee Miller. Das ist sie, die meiste Musik mit allen aktuellen Hits. Gern dranbleiben.
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0: Das Wochenendwetter hier bei Ostseewelle. Temperaturen um die 16 Grad. Örtlich mal mehr, mal weniger Wolken. Hin und wieder aber auch Sonne mit dabei. Zwischen Westmecklenburg und Insel Rügen müssen wir auch noch mit einem Schauer und Gewitter rechnen. Der Wind frisch aus westlichen Richtungen. An der Küste aber auch mal stürmische Böen möglich. Also gut festhalten. In der Nacht bleibt es wechselnd bewölkt. Nur vereinzelt mal ein kleiner Schauer bei Temperaturen um die 8 Grad. Der Zwei-Tage-Trend. Morgen mehr Wolken als Sonne. Hin und wieder kann es auch da mal ein bisschen nass werden bei höchstens 14 Grad. Übermorgen am Scheinepfiff für einen Montag. Sonne und Wolken im Wechsel. Bleibt überwiegend trocken bei 15 Grad maximal. 15.32 Uhr, Ostseewelle mit dem besten Verkehrsservice für unser Land. Und da ist soweit alles wieder frei. Euch eine gute und sichere Fahrt. Die Flitzerblitzer, die stehen aber noch. A20 in der Abfahrt Neubrandenburg-Ost, A24 Richtung Hamburg zwischen Zarentin und Galin. Und Richtung Berlin stehen sie kurz hinter Mainburg. B5 in Dersenow Richtung Verlahn, B103 in Appelburg Richtung Plau am See, B104 in Polzow Richtung Löcknitz, B105 in Altheide Richtung Rostock, B111 in Lümansdorf aus Wolgast kommend, B192 in Neuendorf Richtung Neubrandenburg, B196 machen sie in Zirko Richtung Bergen Fotos. Zwischen Dümmer und Parum in der Kurve versteckt. Ortseingang Lübten aus Quassel kommt. In Milmersdorf in der Betonstraße. Rostock, Röbersheger Chaussee stadteinwärts an der Vorpommernbrücke. Zwischen Sito und Röbel, Höhe Schampermühle. Und Olli hat auch noch einen.
14: Achtung, liebe Autofahrer, in Samtens aus Richtung Garz kommen, stehen die Polizeilehrlinge und lesen. Da sind 50.
0: Sehr gut, haben wir auch mit dabei. Danke, Olli. Habt ihr auch noch was? Macht's wie Olli, ruft gern durch. Studio Hotline ist die 0381 49 78 110, denn keiner meldet mehr aktuelle Flitzerblitzer. Schönes Wochenende, macht euch einen Lenz. Ich bin Christian Renz. Tag schön.
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82. Spielminute in der dritten Fußballliga und Rostock führt auswärts gegen Würzburger Kickers mit 1:0. 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Gleich für euch aktueller Sound von Ausdies, The Art of Letting Go. Vorher gibt's Kult-Sound von Rockwell, das ist Somebody's Watching Me.

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0: Koalitionsverhandlungen in Mecklenburg-Vorpommern starten am Montag. Trump-Putin-Deal zu Diesel sorgt für Kritik. Guten Tag, ich bin Cornelius Dreger. In Mecklenburg-Vorpommern ist der Weg für Koalitionsverhandlungen zwischen SPD, Linken und Grünen frei. Nach SPD und Linken haben jetzt auch die Grünen zugestimmt. Die Gespräche beginnen am Montag. Bis Mitte November soll die Koalition stehen. Spätestens dann muss der Landtag eine Ministerpräsidentin oder einen Ministerpräsidenten wählen. Ragebait ist das Jugendwort des Jahres. Der Begriff steht für Kommentare oder andere Inhalte im Netz, die bewusst provozieren sollen, meist weil das Interaktionen und damit mehr Reichweite schafft. In dem Wettbewerb hat sich Ragebait gegen Peak und Crashout durchgesetzt. Ist der Diesel-Deal von US-Präsident Trump und Kreml-Chef Putin eine Luftnummer? Darüber wird gerade diskutiert. 300.000 Tonnen Diesel wollen die Russen in diesem Monat für die USA und den Weltmarkt bereitstellen. Allein in den USA würde das aber nur für gut 14 Stunden reichen. In der Union wird mal wieder über die Brandmauer zur AfD diskutiert. CSU-Vize Manfred Weber findet, das Konzept ist gescheitert und eine Riesenbelastung. Die Union sei so gezwungen, mit linken Parteien zusammenzuarbeiten, sagte Weber der Süddeutschen Zeitung. 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
1: Jawohl, vorm Wetter schauen wir natürlich noch mal ganz kurz auf die dritte Fußballliga. Der FC Hansa Rostock gewinnt heute Nachmittag 2:0 auswärts gegen die Würzburger Kickers. Die Kogge am Ende des 8. Spieltages somit auf Platz 4 der Tabelle. Glückwunsch. So, wettertechnisch, ja. Schwerin an der Freilichtbühne 14 Grad, im Hafen der Marina Ellenburg haben wir 15. Ansonsten gibt es immer wieder einen Wechsel aus Sonne und Wolken. Zwischen Westmecklenburg und Rügen sind ab und zu auch noch mal ein paar Schauer und Gewitter drin. Der Wind kommt recht frisch aus westlichen Richtungen. An der Küste kann es auch mal ein bisschen stürmischer werden. In der Nacht bleibt es dann wechselnd bewölkt, bis auf einzelne Schauer meist trocken bei Temperaturen um die 8 Grad. Wir luschern mal auf den Zwei-Tage-Trend. Morgen viele dicke Wolken, gelegentlich auch mal ein bisschen Nässe möglich bei höchstens 14 Grad. Übermorgen am Scheinepfiff für einen Montag vielerorts freundlich und sonnig, bleibt dann auch größtenteils trocken bei 15 Grad maximal. 16.03 Uhr, Ostseewelle hier mit dem besten Verkehrsservice für unser Land. Und da gibt's nichts zu meckern, alles frei, gute Fahrt. Die Flitzerblitzer, die stehen A20 in der Abfahrt Neubrandenburg-Ost, A24 Richtung Hamburg zwischen Zarrentin und Galin und in Richtung Berlin kurz hinter Mainburg, B5 in Dersenow Richtung Verlahn, B103 in Abelburg Richtung Plau, B104 in Polzow Richtung Löcknitz und in Klus bei Güstrow Richtung A19. B105 in Altheide Richtung Rostock, B111 in Lümmernsdorf aus Wolgast kommen stehen sie, B192 in Neuendorf Richtung Neubrandenburg, B196 in Zirkow Richtung Bergen, zwischen Dümmer und Parum in der Kurve, Ortseingang Lübten aus Quassel kommt, in Milmersdorf in der Betonstraße, Rostock, Röbersheger Chaussee stadteinwärts an der Vorpommernbrücke, in Samtens aus Garz kommend, in Schwerin-Ostdorf stadteinwärts und zwischen Sito und Röbel Höhe Schampermühle. Habt ihr auch noch was entdeckt? Dann gerne her damit. Studio Hotline ist die 0381 49 78 110, denn keiner meldet mehr aktuelle Flitzerblitzer. Schönen Samstag, macht euch Lenz, ich bin Christian Renz. Ahu!
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Das sind die Kult-90er hier bei Ostseewelle. Eben gehört Freed from Desire von Gala. Jetzt gibt's den aktuellen Sommerhit 2026. Radio laut für jede Menge gute Laune. Hier sind Shakira und Burna Boy mit Dai Dai. Schönes Hoch die Hände. Wochenende.

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Hitzewelle hier am Samstagnachmittag und auch in der ersten Fußball-Bundesliga ist heute natürlich einiges los. Wir schauen mal ganz kurz auf die Halbzeitergebnisse. Hoffenheim gegen den Hamburger SV 1:1. Mainz 05 muss gegen Bayer Leverkusen ran. Hier steht es zur Pause 2:2. Union Berlin gegen Elversberg noch 0:0. SC Paderborn hat VfB Stuttgart 2 zu Gast. Aktuell steht es dort 0:1. Und Augsburg führt 1:0 gegen Bayern München. Um 18.30 Uhr rollt dann noch der Ball im Spitzenspiel RB Leipzig gegen Eintracht Frankfurt. Und dann schauen wir natürlich auch noch mal schnell auf das Endergebnis der dritten Liga. Der FC Hansa Rostock gewann heute Nachmittag 2:0 auswärts gegen die Würzburger Kickers. Die Küstenkicker damit aktuell auf Platz 4 der Tabelle.

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8: Das Wochenendwetter hier bei Ostseewelle, Temperaturen um die 15 Grad, örtlich mal mehr, mal weniger Wolken, hin und wieder aber auch Sonne mit dabei. Zwischen Westmecklenburg und Insel Rügen müssen wir auch nochmal mit einem Schauer und Gewitter rechnen. Der Wind frisch aus westlichen Richtungen, an der Küste kann es auch mal ein bisschen stürmischer werden. In der Nacht bleibt es dann wechselnd bewölkt, nur vereinzelt mal ein kleiner Schauer bei Temperaturen um die 8 Grad. Der 2-Tage-Trend, morgen mehr Wolken als Sonne, hin und wieder auch da mal ein bisschen Regen drin bei höchstens 14 Grad. Übermorgen am Scheine für Vereine Montag, dann Sonne-Wolken-Mix, bleibt überwiegend trocken bei 15 Grad maximal. 16.31 Uhr, halb 5 Ostseewelle mit dem besten Verkehrsservice für unser Land und da ist soweit alles frei. Gute Fahrt. Die Flitzerblitzer, die stehen A20 in der Abfahrt Neubrandenburg-Ost, B5 in Dersenow Richtung Verlahn, B103 in Appelburg Richtung Plau am See. Dann in Clues bei Güstrow Richtung A19, das ist die B104. B111 in Lümansdorf aus Wolgast kommt. B192 in Neuendorf Richtung Neubrandenburg. Zwischen Dümmer und Parum in der Kurve. In Milmersdorf Richtung Betonstraße. Rostock, Röbersheger Chaussee, stadteinwärts an der Vorpommernbrücke. In Samtens aus Garz kommt. In Schwerin-Ostdorf, stadteinwärts und zwischen Sito und Röbel Höhe Schampermühle. Habt ihr auch noch was auf dem Zettel? Dann ruft gerne durch. Studio-Hotline ist die 0381 49 78 110. Denn keiner meldet mehr aktuelle Flitzerblitzer. Ein wundervolles...
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8: Macht euch einen Lenz. Ich bin Christian Renz. Hey, hey.
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1: 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Ostseewelle Hörprämienverschenker Eike Lange war in dieser Woche in Rom im Landkreis Ludwigslust-Parchim unterwegs.
2: Wer nach Rom will, muss nicht erst nach Italien fliegen. Einfach aus Parchim raus in Richtung Lübs fahren. Und da kommt das Dorf Rom. Und hier vor dem Gasthaus zum Römer hat gerade eine Fahrschule angehalten. Und hier scheint gerade der Fahrlehrer ausgestiegen zu sein auf dem Beifahrersitz, um auf seinen Fahrschüler zu warten. Auto läuft aber. Und Ostseewelle läuft bestimmt auch. Moin, moin.
3: Moin.
2: Eike von Ostseewelle, wen habe ich denn hier?
3: Florian.
2: Florian, du bist Fahrlehrer.
3: Ich bin Fahrlehrer, ja.
2: Und du wartest gerade auf einen Schüler.
3: Ja, richtig.
2: Und ich sehe da bei dir im Bildschirm schon was ganz, ganz Feines.
3: Ja, Ostseewelle ist immer gut. Das beruhigt einen immer.
2: Beruhigt einen?
3: Jo. Man hört immer alle Nachrichten, man ist immer aktuell unterwegs, ne?
2: Mach's mal ein bisschen lauter, ne?
4: Euro geschätzt. Ermittelt wird gegen 6.
2: Das ist der Kollege Adrian Mütze. Läuft's bei dir, zahlen wir, das ist die Hörprämie von Ostseewelle. Das heißt, für dich gibt's 500 Euro.
3: Nein.
2: Ja.
3: Wahnsinn, Alter, geil.
2: Du bist auch noch ein junger Fahrlehrer, wa?
3: Ja, ich bin ganz frisch.
2: Was findest du denn so geil am Fahrlehrer sein?
3: Jemanden was beibringen, wovon er den ganzen Leben was von hat.
1: Ja, absolut. Glückwunsch, Florian in Rom bei Parchim. 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
15: Koalitionsverhandlungen in Mecklenburg-Vorpommern starten am Montag. Hansa Rostock gewinnt gegen Würzburg. Guten Tag, ich bin Cornelius Dreger. SPD, Linke und Grüne verhandeln ab Montag über einen Koalitionsvertrag. Nach SPD und Linken haben jetzt auch die Grünen für die Verhandlungen gestimmt. Die drei Parteien können im Schweriner Landtag nur zusammen eine Mehrheit gegen den Wahlsieger AfD bilden. Eine Zusammenarbeit mit der AfD schließen alle drei Parteien aus. Das Jugendwort des Jahres steht fest. Ragebait ist es geworden. Das hat der Langenscheid Verlag mitgeteilt. Ragebait steht für Inhalte im Netz, die bewusst provozieren und so Reichweite schaffen sollen. Unter den Finalisten waren auch Crash Out und Peak. Was der Diesel-Deal von US-Präsident Trump und Kreml-Chef Putin wirklich bringen wird, ist fraglich. 300.000 Tonnen Diesel will Russland in diesem Monat liefern. Klingt viel, Zahlen der US-Energiebehörde zeigen aber, diese Menge würde allein in den USA gerade mal für 14 Stunden reichen. Eine KI des US-Unternehmens Anthropic hat einen falschen Hinweis zu einem Mordfall an die Polizei geschickt. Passiert ist das Ganze schon im Juli, Anthropic hatte es aber erst später bemerkt. In letzter Zeit kommt es immer öfter vor, dass sich KI selbstständig macht. Hansa Rostock bleibt in der 3. Liga weiter oben dran. Auswärts bei den Würzburger Kickers gab es jetzt ein 2:0 und damit den 4. Sieg in dieser Saison. 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Und jetzt das Wetter.
0: Ja, und dann messen wir in Greimüritz an der Seebrücke 16 Grad, Greifswald an der Wieckeholzbrücke 17, örtlich mal mehr, mal weniger Wolken, hier und da auch noch fleißig Sonne mit vorhanden. Zwischen Westmecklenburg und Insel Rügen müssen wir aber auch nochmal mit einem Schauer und Gewitter rechnen. Der Wind kommt recht frisch aus westlichen Richtungen, an der Küste sogar stürmische Böen drin. In der Nacht bleibt es dann wechselnd bewölkt, nur vereinzelt mal ein kleiner Schauer bei Temperaturen so um die 8 Grad.

0: Tage Trend. Morgen mehr Wolken als Sonne. Hin und wieder kann es auch da mal nass werden bei höchstens 14 Grad. Übermorgen am Scheinefe für einen Montag vielerorts freundlich und sonnig. Dann bleibt es auch größtenteils trocken bei 15 Grad maximal. 17.03 Uhr haben wir es gleich.
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0: Und da ist auf den Straßen und Autobahnen alles soweit frisch und frei, euch eine gute und sichere Fahrt. Die Flitzerblitzer, die stehen A24 Richtung Hamburg zwischen Sachentin und Galin und Richtung Berlin kurz hinter Mainburg. B5 in Dersenow Richtung Verlan. Dann habt ihr noch einen auf der B105 bzw. B96, so ist richtig. Hi.
2: Auf der B96 zwischen Dannenwalde und Fürstenberg im kleinen Drögen in der 70er-Zone in Richtung Fürstenberg. Schöne Grüße, Andrea.
0: Danke, Andrea. B103 mit dabei in Appelburg Richtung Plau am See. B104 in Klus bei Güstrow Richtung A19. B105 in Altheide machen sie Richtung Rostock ein paar Fotos. B111 in Lümansdorf aus Wolgast kommend. B192 in Neuendorf Richtung Neubrandenburg, B196 in Zirkow Richtung Bergen, dann Ortseingang Lübten aus Quassel kommend, in Milmersdorf in der Betonstraße, Rostock, Röversheger Chaussee stadteinwärts an der Vorpommernbrücke, in Samtens aus Garz kommend, in Schwerin-Ostdorf stadteinwärts und zwischen Sito und Röbelhöhe Schampermühle. Habt ihr auch noch was entdeckt? Dann ruft gerne durch. Studio-Hotline ist die 0381 49 78 110. Denn keiner meldet mehr aktuelle Flitzerblitzer. Ein wundervolles
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0: Macht euch einen Lenz. Ich bin Christian Renz. Yippie-yay-yay.
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17.07 Uhr haben wir es. Ostseewelle hier mit dem besten Verkehrsservice für unser Land. 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Vorsicht, ihr Lieben, A20 Richtung Stettin. Pannen-LKW zwischen Dummersdorf und Sarnitz. Dort ist die rechte Spur aktuell gesperrt. Nochmal A20 Richtung Stettin. Pannen-LKW zwischen Dummersdorf und Sarnitz. Dort ist die rechte Spur aktuell gesperrt. Geht aber natürlich langsam dran vorbei. 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Jetzt für euch aktueller Sound von Tampa City. Wir sind's mit Self-Aware hier bei Ostseewelle.

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Jetzt für euch Mucke aus Belgien, wir sind Let's Go. Mit Something geht los.

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1: Hier ist Ostseewelle und wir schauen natürlich auch ganz kurz auf die erste Fußball-Bundesliga. Union Berlin gegen Elversberg gewinnt 1:0. Paderborn gegen VfB Stuttgart 0:2. Dann Mainz 05 gegen Bayer Leverkusen endete mit 3:4. Augsburg, Bayern München unentschieden 2:2. Und es laufen die letzten Spielsekunden im Spiel Hoffenheim gegen Hamburger SV aktuell 2:2. Um 18.30 Uhr stehen sich dann noch RB Leipzig und Eintracht Frankfurt gegenüber. Dann noch schnell der Blick auf die dritte Liga. Der FC Hansa Rostock gewann heute Nachmittag 2:0. Auswärts gegen die Würzburger Kickers. Unsere Küstenkicker damit aktuell auf Platz 4 der Tabelle.

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15: Und schon sind wir wieder zurück hier bei Ostseewelle mit dem Blick aufs Wetterchen. Und da haben wir Temperaturen um die 15 Grad, örtlich mal mehr, mal weniger Wolken. Zwischen Westmecklenburg und Insel Rügen müssen wir auch mit einem Schauer und Gewitter rechnen. Der Wind recht frisch aus westlichen Richtungen. In der Nacht bleibt es wechselnd bewölkt, nur vereinzelt dann nochmal ein kleiner Schauer bei Temperaturen um die 8 Grad. Der Zwei-Tage-Trend. Morgen am Sonntag mehr Wolken als Sonne. Hin und wieder kann es aber auch da mal ein bisschen plätschern bei höchstens 14 Grad. Übermorgen am Scheinefer für einen Montag. Sonne und Wolken im Wechsel. Es bleibt überwiegend trocken bei 15 Grad maximal. 17.32 Uhr, halb 6, Ostseewelle mit dem besten Verkehrsservice für unser Land. Da haben wir auf der A20 Richtung Stettin einen Pannen-LKW zwischen Dummersdorf und Sahnitz. Rechte Spur aktuell gesperrt, geht langsam dran vorbei. Die Flitzerblitzer, die stehen A24 Richtung Hamburg zwischen Zarentin und Galin und in Richtung Berlin kurz hinter Mainburg. B5 in Dersenow Richtung Verlan. B96, Dannwalde Richtung Fürstenberg in der 70er. B103 in Appelburg machen sie Richtung Plauen ein paar nette Fotos. B104 in Klus bei Güstrow Richtung A19. B105 in Altheide Richtung Rostock. B111 in Lümansdorf aus Wolgast kommt. Peter meldet B192 in Neuendorf Richtung Neubrandenburg. Danke, Peter. B196 in Zirkow Richtung Bergen. Dann Ortseingang Lübten aus Quassel kommt. In Milmersdorf in der Betonstraße. Rostock, Röbersheger Chaussee stadteinwärts an der Vorpommernbrücke. In Samtens aus Garz kommend. In Schwerin-Ostdorf stadteinwärts. Und zwischen Sito und Röbelhöhe Schampermühle. Habt ihr auch noch was entdeckt? Dann gerne her damit. Studio-Hotline ist die 0381 49 78 110. Denn keiner meldet mehr aktuelle Flitzerblitzer. Schönen Samstag. Macht euch einen Lenz. Ich bin Christian Renz. Hey, hey.
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7: Koalitionsverhandlungen in Mecklenburg-Vorpommern starten am Montag. Augsburg schießt gegen Bayern schnellstes Tor der Bundesliga-Geschichte. Guten Abend, ich bin Cornelius Dreger. In Mecklenburg-Vorpommern ist der Weg für Koalitionsverhandlungen zwischen SPD, Linken und Grünen frei. Nach SPD und Linken haben jetzt auch die Grünen zugestimmt. Die Gespräche beginnen am Montag. Bis Mitte November soll die Koalition stehen. Spätestens dann muss der Landtag eine Ministerpräsidentin oder einen Ministerpräsidenten wählen. Ragebait ist das Jugendwort des Jahres. Der Begriff steht für Kommentare oder andere Inhalte im Netz, die bewusst provozieren sollen, meist weil das Interaktionen und damit mehr Reichweite schafft. In dem Wettbewerb hat sich Ragebait gegen Peak und Crashout durchgesetzt. Hansa Rostock bleibt in der dritten Liga weiter oben dran. Auswärts bei den Würzburger Kickers gab es jetzt ein 2:0 und damit den 4. Sieg in dieser Saison. Ein Punkt und ein Bundesliga-Rekord für den FC Augsburg gegen die Bayern. Beim 2:2 schoss der FCA nach 8 Sekunden das schnellste Tor der Liga-Geschichte. Außerdem spielten Union Berlin Elversberg 1:0, Mainz

0: Leverkusen 3:4, Paderborn Stuttgart 0:2 und Hoffenheim HSV 2:3. 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Und jetzt das Wetter.
1: Da messen wir jetzt in Lübs am Alten Wasserturm am Abend 14 Grad, Züssow am UBB-Bahnhof 13. Ansonsten vielerorts Wolken mit dabei. Zwischen Westmecklenburg und Insel Rügen sind ab und zu aber auch noch ein paar Schauer und Gewitter drin. Der Wind kommt frisch aus westlichen Richtungen. In Küstennähe kann es aber auch mal ein bisschen stürmischer werden. In der Nacht bleibt es wechselnd bewölkt, bis auf einzelne Schauer, meist trocken bei Temperaturen um die 8 Grad. Der Zwei-Tage-Trend. Morgen viele dicke Wolken. Gelegentlich kann es auch da noch mal ein bisschen nass werden bei höchstens 14 Grad. Übermorgen am Scheinepfiff für einen Montag dann vielerorts freundlich und sonnig. Bleibt dann auch größtenteils trocken bei 15 Grad maximal. 18.03 Uhr, Ostseewelle hier mit dem besten Verkehrsservice für unser Land. Und da ist soweit wieder alles frei. Euch eine gute und sichere Fahrt. Die Flitzerblitzer, die stehen noch. A24 Richtung Hamburg zwischen Zarentino-Gallin und in Richtung Berlin kurz hinter Mainburg. B5 in Dersenow Richtung Verlan. B96 dann Walde Richtung Fürstenberg in der 70er. B103 in Appelburg Richtung Plau am See. B104 in Klus bei Güstrow Richtung A19. B105 in Altheide machen sie Richtung Rostock ein paar Bilder. B192 in Neuendorf Richtung Neubrandenburg. B196 in Zirko Richtung Bergen, dann Ortseingang Lübtheen aus Quassel kommt. In Millersdorf in der Betonstraße, Rostock Rübershäger Chaussee stadteinwärts an der Vorpommernbrücke. In Schwerin-Ostdorf stadteinwärts und zwischen Sito und Röbelhöhe Schampermühle. Habt ihr auch noch was auf dem Zettelchen? Dann ruft gerne durch. Studio-Hotline ist die 0381 49 78 110. Denn keiner meldet mehr aktuelle Flitzerblitzer. 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
1: Macht euch einen Lenz. Ich bin Christian Renz. Hey, hey.
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Samstagabend, Ostseewelle hier, jetzt mit was Nagelneuen aus Deutschland. Sängerin Loy aus Mannheim und DJ David Puentes aus Köln haben sich im Studio zusammengetan und den Deep House Hit Golden Summer rausgebracht. Und den wollen wir euch gar nicht vorenthalten. Hier ist er. Viel Spaß damit.

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0: bei 15 Grad maximal. 18.30 Uhr, halb sieben, Ostseewelle hier mit dem besten Verkehrsservice für unser Land und da ist soweit alles frei. Gute und sichere Fahrt. Die Flitzerblitzer, die stehen A24 Richtung Hamburg zwischen Zarentin und Gallin und Richtung Berlin kurz hinter Mainburg. Dann B5 in Dersenow Richtung Verlan, B96, dann Walde raus in Richtung Fürstenberg in der 70er-Strecke, B103 in Appelburg Richtung Plau am See, dann B104 in Klus bei Güstrow Richtung A19, B105 in Altheide Richtung Rostock und Höhe Lieschow machen sie sogar beidseitig ein paar nette Bilder. B192 in Neuendorf Richtung Neubrandenburg, B196 in Zirkow Richtung Bergen, dann Ortseingang Lübtheen aus Quassel kommt, in Millmersdorf in der Betonstraße, Rostock Röbersheger Chaussee stadteinwärts an der Vorpommernbrücke, Schwerin-Ostdorf stadteinwärts und zwischen Sito und Röbel Höhe Schamper Mühle. Habt ihr auch noch was entdeckt? Dann ruft gerne durch. Studio Hotline ist die 0381 49 78 110, denn keiner meldet mehr aktuelle Flitzerblitzer. Schönen Samstagabend, ihr Lieben. Macht euch einen Lenz. Ich bin Christian Renz. Hey, hey.
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0: schönes Wochenende.
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0: Ja, ihr wisst, Ostseewelle ist ja auch immer da, wo was los ist bei uns im Land, ne? Ja, heute geht's für uns nämlich mal nach Schwerin. Dort wird die gesamte Altstadt zum Festgebiet mit Live-Mucke, beleuchteten Straßen und jede Menge Leben zwischen Pfaffenteich, Markt und Schlachtermarkt. Ne? Nach 2 Jahren Pause gibt's endlich wieder ein Stadtfest. Diesmal in neuem Gewand als Altstadtfete. Ja, mittendrin auch unser Ostseewelle-Party-DJ Jörg Schäffler. Jörg, wie ist denn die Stimmung bei euch? Ist Schwerin denn schon im Feiermodus?
1: Hallo Christian, man merkt doch, wie sehr Schwerin dieses Fest vermisst hat. Ja. Ganz Schwerin ist geführt auf den Beinen, rund um den Pfaffenteich gibt es Karussells, es gibt Stände, man kann was kaufen, du kannst essen, du kannst feiern, mehrere Bühnen stehen um den Pfaffenteich herum. Es ist einfach eine traumhafte Kulisse, die jetzt natürlich in den Abendstunden auch richtig schön beleuchtet ist. Also die Schweriner sind dabei, wir sind dabei mit Ostseewelle als starker Medienpartner natürlich, um dieses Fest wieder den richtigen Rahmen zu geben. Ja, und ich würde sagen, ich verschwinde mal wieder auf die Bühne und sorge dafür, dass die Leute hier weiter feiern können und dir noch viel Spaß im Studio.
0: Ja, feiern kannst du auf jeden Fall, Mucke machen kannst du auch super gut. In diesem Sinne danke und liebe Grüße zurück. Klingt doch nach einem coolen und bunten Schweriner Herbstwochenende. Ne? Die Altstadtfete läuft noch bis morgen. Ne? Und wenn ihr in der Nähe seid, schaut doch gern vorbei und feiert vor allem mit. Ostseewelle ist immer mit dabei, wo was los ist bei uns im Land. Jetzt für euch Michael Schulte, hier ist er, aktueller Sound Lovesick.

0: try. Es geht sofort weiter mit dem, was wir am besten können. Die meiste Musik mit allen aktuellen Hits für euch spielen. Lasst es euch schmecken. Von uns gibt's gleich den 90er Megakult-Song I Don't Want to Miss a Thing von Aerosmith auf die Ohren. Und obendrauf packen wir euch den aktuellen Schaltkracher Mr. Know-It-All von Teddy Swims mit in die Wochenend-Playlist. Bleibt bei Ostseewelle.
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5: Ich bin Babit Büchner. US-Präsident Donald Trump hat mit Kreml-Chef Wladimir Putin einen Deal über rasche Diesellieferungen vereinbart. Die EU kritisiert das scharf. Es verschaffe Russland zusätzliche Einnahmen zur Finanzierung seines Kriegs. Folgen für die Spritpreise bei uns werden nicht erwartet.
6: An deutschen Tankstellen werden sich die Preise durch Trumps Diesel-Deal wohl kaum ändern. Das erwartet der Wirtschaftsverband Fuels und Energie, denn in der EU gelte ja weiter ein Importverbot für russischen Diesel. Andere Ökonomen stimmen zu, auch weil die zugesagte Sofortmenge an Diesel zu gering sei, um einen großen Unterschied zu machen. Daten des Spritpreisportals Tankerkönig zeigen bisher auch keine Sprünge bei den Spritpreisen. Aus Berlin, Ronny Tochau.
5: In der EU spitzt sich der Streit um den nächsten langfristigen Haushalt weiter zu. Bundeskanzler Friedrich Merz wies heute ein neues Konzept der aktuellen irischen Ratspräsidentschaft schon wenige Stunden nach der Veröffentlichung als inakzeptabel zurück. Die Höhe des neuen Vorschlags sei keine Grundlage für eine Einigung, ließ Merz mitteilen. Der EU-Haushalt müsse für diejenigen bezahlbar sein, die die Hauptlast tragen. Achtung, Reh, Wildschwein und Co. Die Gefahr von Wildunfällen auf den Straßen steigt im Herbst. Zur Morgen- und Abenddämmerung sowie nachts sollten Autofahrer besonders aufmerksam sein, warnt die Schutzgemeinschaft Deutscher Wald.
7: Vor allem an Landstraßen durch Wälder oder an Feldern entlang ist Vorsicht gefragt. Oft sieht man in der Dunkelheit nur die reflektierenden Augen der Tiere. Dann heißt es verlangsamen, bremsbereit halten und das Fernlicht ausschalten, um das Tier nicht zu blenden. Hupen kann helfen, es zu vertreiben. Ist ein Zusammenhang. Prall nicht mehr zu verhindern, beim Bremsen die Spur gut halten. Von Ausweichmanövern raten Experten ab. Zu schnell landet man sonst im Gegenverkehr oder prallt gegen einen Baum. Ursula Winkler, Nachrichtenredaktion.
5: Und zum Fußball. Augsburg hat das schnellste Tor in der Bundesliga-Geschichte geschossen. Das 1:0 gegen den FC Bayern fiel nach offiziell 8,4 Sekunden. Am Ende konnten die Münchner aber noch die erste Saisonniederlage abwenden mit einem 2:2 Unentschieden. Außerdem spielten Hoffenheim-Hamburg 2:3, Mainz-Leverkusen 3:4, Union Berlin-Elversberg 1:0 und Paderborn-Stuttgart 0:2.
8: Danke, Babette. Vom Wetter schauen wir natürlich auch nochmal auf die dritte Fußball-Liga. Der FC Hansa Rostock gewinnt heute Nachmittag 2:0 auswärts gegen die Würzburger Kickers. Die Kogge nach Ende des achten Spieltages auf Platz 4 der Tabelle. Wunderbar. So, gucken wir aufs Wetterchen. In Warenmüritz an der Nudelfabrik 12 Grad, Pasewalk an der Wurstfabrik 13. Ja, ansonsten wechselnd bewölkt. Zwischen Westmecklenburg und Insel Rügen sind ab und zu auch noch mal ein paar kräftige Schauer und Gewitter mit dabei. Der Wind kommt recht frisch aus westlichen Richtungen. An der Küste kann es sogar mal ein paar stürmische Böen geben. In der Nacht bleibt es dann wechselhaft, bewölkt, hier und da ein paar Schauer, aber auch viele trockene Ecken bei Temperaturen um die 8 Grad. Der 2-Tage-Trend, morgen viele dicke Wolken, gelegentlich kann es auch da mal ein bisschen nass werden bei höchstens 14 Grad. Übermorgen am Scheinewürfe-Eine Montag dann vielerorts freundlich und sonnig, bleibt größtenteils trocken bei 15 Grad maximal. 19:03 auf die Sekunde. 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Landkreis Ludwigslust-Parchim, B192. Da gab es einen Unfall zwischen Sternberg und Holzendorf. Rechnet dort mit Behinderung und vor allem Personen auf der Fahrbahn. Vorsicht bitte. Die Flitzerblitzer, die stehen A24 Richtung Hamburg zwischen Zarrentin und Gallin sowie Richtung Berlin kurz hinter Mainburg. B5 in Dersenow Richtung Verlahn.

0: B96 Dannenwalde Richtung Fürstenberg in der 70er, B103 in Appelburg Richtung Plau am See, B105 in Altheide Richtung Rostock und Höhe Lieschow beidseitig, B192 in Neuendorf Richtung Neubrandenburg, B196 in Zirkow machen sie Richtung Bergen ein paar Fotos, dann Ortseingang Lübtheen aus Quassel kommt, in Milmersdorf in der Betonstraße, Rostock, Röbersheger Chaussee stadteinwärts an der Vorpommernbrücke und zwischen Sito und Röbelhöhe Schampermühle. Habt ihr auch noch was auf dem Zettelchen? Dann ruft gerne durch. Studio Hotline ist die 0381 49 78 110, denn keiner meldet mehr. Aktuelle Flitzerblitzer. Schönen Samstagabend, macht euch einen Lenz. Ich bin Christian Renz. Hey, hey.
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Alle Farben aus Berlin mit seinem 2021er Disco-Banger, alright. Und jetzt gibt's was Cooles aus dem Genre Pop-Rock. Da haben wir für euch Empire of the Sun mit dem 2000er Klassiker We Are the People mit an Bord. Genau das Richtige für einen groovigen Samstagabend. Habt ihn auch. Hier bei Ostseewelle. Schön, dass ihr dabei seid. Geht los.

Samstagabend mit Ostseewelle und das letzte Spiel läuft für heute in der ersten Fußball-Bundesliga. RB Leipzig muss aktuell gegen Eintracht Frankfurt ran. Halbzeitstand 4:0 für die Bullen. Dann noch schnell natürlich das Endergebnis der dritten Liga. Der FC Hansa Rostock gewann heute Nachmittag 2:0 auswärts gegen die Würzburger Kickers. Die Küstenkicker damit aktuell auf Platz 4 der Tabelle.

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7: Und schon sind wir zurück hier bei Ostseewelle mit dem Blick aufs Wochenendwetterchen. Temperaturen aktuell noch bei um die 12, 13 Grad. Jetzt am Abend und in der Nacht bleibt es wechselnd bewölkt. Vor allem in der Nacht auch nochmal vereinzelt ein paar kleine Schauer bei Temperaturen um die 8 Grad. Der Zwei-Tage-Trend. Morgen haben wir mehr Wolken als Sonne mit dabei. Hin und wieder auch mal ein paar Schauer bei höchstens 14 Grad. Übermorgen am Scheinevel für einen Montag dann mehr Sonne als Wolken. Bleibt überwiegend trocken bei 15 Grad maximal. 19.30 Uhr, halb 8 auf Uhr, Ostseewelle hier mit dem besten Verkehrsservice für unser Land. Landkreis Ludwigslust-Parchim, B192, da haben wir noch den Unfall zwischen Sternberg und Holzendorf. Rechnet dort mit Behinderung und vor allem Personen auf der Fahrbahn. Die Flitzerblitzer, die stehen A24 Richtung Hamburg zwischen Zarentin und Gallin. B5 in Dersenow Richtung Fellan. B96 Dannenwalde Richtung Fürstenberg in der 70er. B103 in Appelburg Richtung Plau am See. B105 ist mit dabei, in Altenheide machen sie Richtung Rossoppenbilder und Höhe Lieschow beidseitig. B192 in Neuendorf Richtung Neubrandenburg, B196 in Zirko Richtung Bergen. Ortseingang Lübtheen aus Quassel kommt, in Milmersdorf in der Betonstraße, Rostock-Röbersheger Chaussee statt einwärts an der Vorpommernbrücke und zwischen Sito und Röbel Höhe Schampermühle. Habt ihr auch noch was entdeckt? Dann ruft gerne durch. Studio Hotline ist die 0381 49 78 110, denn keiner meldet mehr aktuelle Flitzerblitzer. Entspannten Abend gewünscht, macht euch einen Lenz. Ich bin Christian Renz. Hey, hey.
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Ja, Samstagabend haben wir es kurz vor 8 und für die einen geht's auf die Couch oder nachher in den Club. Für Raik aus Stralsund geht's zur Nachtschicht, denn damit er dabei nicht nur die Stunden zählt, hat er sich über unsere Ostseewelle-App einen schönen 80er-Klassiker gewünscht. Major Tom möchte er gerne hören. Raik, komm gut durch die Nacht und lass dir die Nachtschicht nicht zu stressig werden. Wir liefern dir schon mal den passenden Soundtrack dazu. Hier kommt dein Musikwunsch, das ist Peter Schilling hier, natürlich bei Ostseewelle.

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1: Ich bin Babette Büchner. US-Präsident Donald Trump hat mit Kreml-Chef Wladimir Putin einen Deal über rasche Diesellieferungen vereinbart. Die EU kritisiert das scharf. Es verschaffe Russland zusätzliche Einnahmen zur Finanzierung seines Krieges, hieß es. Folgen für die Spritpreise bei uns werden nicht erwartet. In der EU gelte seit 2023 ein Importverbot für russischen Diesel. Dabei bleibe es, hieß es vom Wirtschaftsverband Fuels und Energie. Wie soll der nächste langfristige EU-Haushalt ausgestattet werden? Der Streit darüber spitzt sich zu. Bundeskanzler Friedrich Merz hat heute einen Kompromissvorschlag schon wenige Stunden nach der Veröffentlichung als inakzeptabel zurückgewiesen.
2: Es geht um einen künftigen EU-Haushalt für 7 Jahre. Die EU-Kommission schlägt dafür 1,8 Billionen Euro vor. Wichtige Nettozahlerländer wollen das um mehrere hundert Milliarden Euro kürzen, auch Deutschland. Am jüngsten Kompromissvorschlag aus Irland stört Kanzler Merz nicht nur, dass viel weniger gekürzt wird, als Deutschland gerne hätte, sondern auch in welchen Bereichen, etwa für Wettbewerbsfähigkeit, Forschung und Verteidigung, nicht aber in der Agrarpolitik und beim Finanzausgleich für wirtschaftlich schwächere Regionen der EU. Aus Berlin, Ronny Tochau.
1: Bundesjustizministerin Stefanie Hubig will das Richtergesetz reformieren. Nächste Woche werde sie einen Gesetzentwurf vorlegen, sagte sie der Welt am Sonntag. Hubig will damit verhindern, dass Rechtsextremisten die Gerichte durch die Wahl von Schöffen unterwandern.
3: Schöffen entscheiden an Gerichten mit. Eine juristische Ausbildung brauchen sie nicht. Trotzdem zählt ihre Stimme gleich viel wie die der Berufsrichter. Als Justizministerin Hubig die Reform ankündigte, sagte sie, es gebe Hinweise, dass sich zunehmend Kandidaten als Schöffen bewerben, die nicht mehr auf dem Boden der freiheitlich-demokratischen Grundordnung stünden. Es soll auch gezielte Aufrufe von rechtsextremen Kräften gegeben haben, um so Prozesse beeinflussen zu können. Ursula Winkler, Nachrichtenredaktion.
1: Und zum Fußball. Augsburg hat das schnellste Tor in der Bundesliga-Geschichte geschossen. Das 1:0 gegen den FC Bayern fiel nach offiziell 8,4 Sekunden. Am Ende konnten die Münchner aber noch die erste Saisonniederlage abwenden mit einem 2:2 Unentschieden. Außerdem spielten Hoffenheim-Hamburg 2:3, Mainz-Leverkusen 3:4, Union Berlin-Elversberg 1:0 und Paderborn-Stuttgart 0:2.
4: Danke, Babette. Vorm Wetter natürlich auch noch schnell der Blick in die dritte Fußballliga. Der FC Hansa Rostock gewann heute Nachmittag 2:0 auswärts gegen die Würzburger Kickers. Die Kogge damit am Ende des 8. Spieltages auf Platz 4 der Tabelle. Glückwunsch. So, dann schauen wir mal aufs Wetterchen. Temperaturen auf Rügen an der Naturbühne Ralswiek 13 Grad aktuell. Termin am Luisentor 12. Jetzt am Abend und in der Nacht bleibt es wechselnd bewölkt. Bis auf einzelne kleine Schauer in der Nacht bleibt es dann auch nachher meist trocken bei Temperaturen um die 8 Grad. Der Zwei-Tage-Trend. Morgen dicke, viele Wolken. Gelegentlich kann es auch da mal wieder nass werden bei höchstens 14 Grad.

0: Rest übermorgen am Scheine für Vereine Montag dann vielerorts freundlich und sonnig. Bleibt dann auch größtenteils trocken bei 15 Grad maximal. 20.04 Uhr, Ostseewelle hier mit dem besten Verkehrsservice für unser Land. Landkreis Ludwigslust-Parchim, B192, Unfall zwischen Sternberg und Holzendorf, rechnet dort mit Behinderung. Die Flitzerblitzer, die stehen A24 Richtung Hamburg zwischen Sarrentin und Gallin, B5 in Dersenow Richtung Verlahn, B103 in Appelburg Richtung Plau, B105 in Altheide Richtung Rostock und Höhe Lieschow beidseitig. B192 machen sie in Neuendorf Richtung Neubrandenburg ein paar nette Bilder, B196 in Zirkow Richtung Bergen, dann Ortseingang Lübten aus Quassel kommt, in Milmersdorf in der Betonstraße, Rostock, Röversheger Chaussee stadteinwärts an der Vorpommernbrücke und zwischen Sito und Röbel Höhe Schampermühle.
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1: Ich bin Dirk Zeitler. Es geht um viel Geld, auch für Deutschland. Wie soll der nächste langfristige EU-Haushalt ausgestattet werden? Über diese Frage spitzt sich der Streit gerade zu. Bundeskanzler Merz wies heute einen Kompromissvorschlag der irischen Ratspräsidentschaft als inakzeptabel zurück.
2: Es geht um einen künftigen EU-Haushalt für 7 Jahre. Die EU-Kommission schlägt dafür 1,8 Billionen Euro vor. Wichtige Nettozahlerländer wollen das um mehrere hundert Milliarden Euro kürzen, auch Deutschland. Am jüngsten Kompromissvorschlag aus Irland stört Kanzler Merz nicht nur, dass viel weniger gekürzt wird, als Deutschland gerne hätte, sondern auch in welchen Bereichen, etwa für Wettbewerbsfähigkeit, Forschung und Verteidigung, nicht aber in der Agrarpolitik und beim Finanzausgleich für wirtschaftlich schwächere Regionen der EU. Ronny Tochau, Nachrichtenredaktion.
1: Donald Trump fordert einen neuen Präsidenten für die Ukraine. Der US-Präsident behauptet, Zelensky habe mehrfach die Chance gehabt, den Krieg zu beenden und sich dagegen entschieden. Die Ukraine brauche jemanden, der ein Friedensabkommen schließen könne. Trump beschuldigte Zelensky auch,

0: Schriften unterwandern.
1: Schöffen entscheiden an Gerichten mit. Eine juristische Ausbildung brauchen sie nicht. Trotzdem zählt ihre Stimme gleich viel wie die der Berufsrichter. Als Justizministerin Hubig die Reform ankündigte, sagte sie, es gebe Hinweise, dass sich zunehmend Kandidaten als Schöffen bewerben, die nicht mehr auf dem Boden der freiheitlich-demokratischen Grundordnung stünden. Es soll auch gezielte Aufrufe von rechtsextremen Kräften gegeben haben, um so Prozesse beeinflussen zu können. Gibt es Zweifel an der Verfassungstreue eines Bewerbers, soll das den Plänen nach künftig genauer geprüft werden, zum Beispiel über Social Media Profile. Ursula Winkler, Nachrichtenredaktion.
0: Zum Fußball. RB Leipzig hat sich im Abendspiel mit 6:0 gegen Eintracht Frankfurt durchgesetzt. Zuvor hatten sich der FC Bayern und Augsburg 2:2 unentschieden getrennt. Außerdem spielten Hoffenheim Hamburg 2:3, Mainz Leverkusen 3:4, Union Berlin Elversberg 1:0 und Paderborn Stuttgart 0:2.
2: Hier ist das Wetterchen bei Ostseewelle. Temperaturen, die liegen aktuell bei um die 8 Grad. Ansonsten ist und bleibt es wechselnd bewölkt. Bis auf einzelne Schauer weitestgehend trocken im Land. Heute am Sonntag bleibt es dicke bewölkt. Gelegentlich kann es auch da noch mal ein bisschen nass werden bei höchstens 14 Grad. Der Zwei-Tage-Trend. Morgen am Scheine für Vereine Montag. Vielerorts freundlich und sonnig. Dann bleibt es größtenteils trocken bei 15 Grad. Übermorgen am Dienstag Sonne, Wolken, etwas Regen möglich bei 16 Grad maximal.
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1: Ich bin Dirk Zeitler. Bei einem Angriff auf den Hauptstadtflughafen der saudischen Hauptstadt Riad sind nach offiziellen Angaben 12 Menschen getötet worden. Mehr als 300 weitere wurden demnach verletzt. Zuletzt hatte die mit dem Iran verbündete Houthi-Miliz im Jemen ihre Angriffe auf das benachbarte Saudi-Arabien verstärkt und sich auch zu Anschlägen mit ballistischen Raketen auf den Flughafen von Riad und andere Einrichtungen bekannt. Es geht um viel Geld, auch für Deutschland. Wie soll der nächste langfristige EU-Haushalt ausgestattet werden? Über diese Frage spitzt sich der Streit gerade zu. Bundeskanzler Merz wies heute einen Kompromissvorschlag der irischen Ratspräsidentschaft als inakzeptabel zurück.
2: Es geht um einen künftigen EU-Haushalt für 7 Jahre. Die EU-Kommission schlägt dafür 1,8 Billionen Euro vor. Wichtige Nettozahlerländer wollen das um mehrere hundert Milliarden Euro kürzen, auch Deutschland. Am jüngsten Kompromissvorschlag aus Irland stört Kanzler Merz nicht nur, dass viel weniger gekürzt wird, als Deutschland gerne hätte, sondern auch in welchen Bereichen, etwa für Wettbewerbsfähigkeit, Forschung und Verteidigung, nicht aber in der Agrarpolitik und beim Finanzausgleich für wirtschaftlich schwächere Regionen der EU. Ronny Tochau, Nachrichtenredaktion.
1: Bundesjustizministerin Hubig will das Richtergesetz reformieren. Nächste Woche werde sie einen Gesetzentwurf vorlegen, sagte sie der Welt am Sonntag. Hubig will damit verhindern, dass Rechtsextremisten die Gerichte durch Wahl von Schöffen unterwandern.
3: Schöffen entscheiden an Gerichten mit. Eine juristische Ausbildung brauchen sie nicht. Trotzdem zählt ihre Stimme gleich viel wie die der Berufsrichter. Als Justizministerin Hubig die Reform ankündigte, sagte sie, es gebe Hinweise, dass sich zunehmend Kandidaten als Schöffen bewerben, die nicht mehr

0: RB Leipzig hat sich im Abendspiel mit 6:0 gegen Eintracht Frankfurt durchgesetzt. Zuvor hatten sich der FC Bayern und Augsburg 2:2 unentschieden getrennt. Außerdem spielten Hoffenheim Hamburg 2:3, Mainz Leverkusen 3:4, Union Berlin Elversberg 1:0 und Paderborn Stuttgart 0:2.
1: Schönes Hoch die Hände Wochenende gewünscht. Hier ist Ostseewelle mit dem Blick aufs Nachtwetter. Und da haben wir Temperaturen aktuell um die 8 Grad. Es ist und bleibt wechselnd bewölkt im Land, bis auf einzelne Schauer, meist trocken. Heute tagsüber bleibt es eher bewölkt. Gelegentlich kann es auch da noch mal ein bisschen tröpfeln bei höchstens 14 Grad. Der 2-Tage-Trend, morgen am Scheinefüll für einen Montag. Ja, viel Sonne. Weitestgehend trocken, 15 Grad in der Spitze. Übermorgen am Dienstag dann Sonne, Wolken, etwas Regen wieder möglich bei 16 Grad maximal. Ihr Lieben, kommt uns gut durch die Nacht.
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1: Ich bin Doc Zeitler. Bei einem Angriff auf den Hauptstadtflughafen der saudischen Hauptstadt Riad sind nach offiziellen Angaben 12 Menschen getötet worden. Mehr als 300 weitere wurden demnach verletzt. Zuletzt hatte die mit dem Iran verbündete Houthi-Miliz im Jemen ihre Angriffe auf das benachbarte Saudi-Arabien verstärkt und sie auch zu Anschlägen mit ballistischen Raketen auf den Flughafen von Riad und andere Einrichtungen bekannt. US-Präsident Trump hat sich nach eigenen Angaben mit Kreml-Chef Putin auf die Lieferung hunderttausender Tonnen Diesel geeinigt. Die USA heben dafür vorübergehend Sanktionen gegen russischen Diesel auf. Die Frage ist nun, welche Folgen kann Trumps Diesel-Deal mit Russland für die Preise haben, auch bei uns?
2: An deutschen Tankstellen werden sich die Preise durch Trumps Dieseldeal wohl kaum ändern. Das erwartet der Wirtschaftsverband Fuels und Energie. Denn in der EU gelte ja weiter ein Importverbot für russischen Diesel. Andere Ökonomen stimmen zu, auch weil die zugesagte Sofortmenge an Diesel zu gering sei, um einen großen Unterschied zu machen. Daten des Spritpreisportals Tankerkönig zeigen bisher auch keine Sprünge bei den Spritpreisen. Babette Büchner, Nachrichtenredaktion.
1: Es geht um viel Geld, auch für Deutschland. Wie soll der nächste langfristige EU-Haushalt ausgestattet werden? Über diese Frage spitzt sich der Streit gerade zu. Bundeskanzler Merz wies heute einen Kompromissvorschlag der irischen Ratspräsidentschaft als inakzeptabel zurück.
3: Es geht um einen künftigen EU-Haushalt für 7 Jahre. Die EU-Kommission schlägt dafür 1,8 Billionen Euro vor. Wichtige Nettozahlerländer wollen das um mehrere hundert Milliarden Euro kürzen, auch Deutschland. Am jüngsten Kompromissvorschlag aus Irland stört Kanzler Merz nicht nur, dass viel weniger gekürzt wird, als Deutschland gerne hätte, sondern auch in welchen Bereichen, etwa für Wettbewerbsfähigkeit, Forschung und Verteidigung, nicht aber in der Agrarpolitik und beim Finanzausgleich für wirtschaftlich schwächere Regionen der EU. Ronny Tochau, Nachrichtenredaktion.
1: Zum Fußball. RB Leipzig hat sich im Abendspiel mit 6:0 gegen Eintracht Frankfurt durchgesetzt. Zuvor hatten sich der FC Bayern und Augsburg 2 zu